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2: Ich bin Tina Golatrella. Guten Morgen.
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2: Die Schweizer Eishockey-Nationalmannschaft gewinnt im Viertelfinal an der Heim-WM 3:1 gegen Schweden. Trotz Rückstand und langer Unterzahl habe man sich nicht beirren lassen, sagt Nazi-Stürmer Nino Niederreiter.
3: Wir sind wirklich alle füreinander gegangen, wir sind wirklich reingestanden, wenn wir müssen reinstehen. Und von dem her können wir alle sehr stolz sein auf den Match.
2: Im Halbfinal spielt die Nazi morgen Nachmittag um 14:40 in Zürich gegen Norwegen. Im anderen Halbfinal trifft Kanada auf Finnland. Die Räumung des Armee-Munitionslagers mit Holz im Berner Oberland dauert voraussichtlich 2 Jahre länger als geplant. Der Bund rechnet damit, dass die Arbeiten erst 2047 abgeschlossen sein werden. Der Grund ist, dass die Bewilligungsverfahren für Schutzbauten von Bahn und Straße neu gestaffelt werden. Damit sollen die Bauabläufe besser koordiniert werden. Ein Gericht in Österreich hat einen 21-jährigen Mann zu 15 Jahren Haft verurteilt. Er hat im Sommer vor 2 Jahren in Wien einen Anschlag auf ein Konzert der US-Sängerin Taylor Swift geplant. Die Geschworenen sprachen den Österreicher mit nordmazedonischen Wurzeln in allen Punkten schuldig. Der Anschlag konnte damals verhindert werden. In Frankreich hat die aktuelle Hitzewelle eine Primarschule im Südwesten des Landes lahmgelegt. Nach Temperaturen von bis zu 53 Grad im Gebäude entschied die Gemeinde, den Unterricht auszusetzen. Die Schule für rund 350 Kinder ist laut Medienberichten baulich schlecht gegen Hitze geschützt.
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2: Es gibt zurzeit keine Meldungen im Sendegebiet, kommen gut und sicher ans Ziel.
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2: Sonnig und heiß wird es auch heute mit 14 Grad am Morgen und 29 bis 32 Grad am Nachmittag. Über den Bergen gibt es ein paar Quellwolken.
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1: Es ist 17:30.
2: Ich bin Tina Golatrella. Guten Morgen.
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2: Die Schweizer Eishockey-Nationalmannschaft gewinnt im Viertelfinal an der Heim-WM 3:1 gegen Schweden. Trotz Rückstand und langer Unterzahl habe man sich nicht beirren lassen, sagt Nazi-Stürmer Nino Niederreiter.
3: Wir sind wirklich alle füreinander gegangen, wir sind wirklich reingestanden, wenn wir reinstehen müssen. Von dem her können wir alle sehr stolz sein auf den Match.
2: Im Halbfinal spielt die Nazi morgen Nachmittag um 14:40 in Zürich gegen Norwegen. Im anderen Halbfinal trifft Kanada auf Finnland. Das Genfer Kantonsparlament ist gegen ein Demonstrationsverbot am G7-Gipfel Mitte Juni. Es verwarf gestern Abend den Gesetzesentwurf der FDP. Dieser zielte darauf ab, sämtliche Demonstrationen im Stadtzentrum zu verbieten, die im Zusammenhang mit dem G7-Gipfel in Évian-les-Bains stehen. Ein Gericht in Österreich hat einen 21-jährigen Mann zu 15 Jahren Haft verurteilt. Er hatte im Sommer vor 2 Jahren in Wien einen Anschlag auf ein Konzert der US-Sängerin Taylor Swift geplant. Die Geschworenen sprachen den Österreicher mit nordmazedonischen Wurzeln in allen Punkten schuldig. Der Anschlag konnte damals verhindert werden. In Frankreich hat die aktuelle Hitzewelle eine Primarschule im Südwesten des Landes lahmgelegt. Nach Temperaturen von bis zu 53 Grad im Gebäude entschied die Gemeinde, den Unterricht auszusetzen. Die Schule für rund 350 Kinder ist laut Medienberichten baulich schlecht gegen Hitze geschützt.
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2: Es gibt zurzeit keine Meldungen im Sendegebiet, kommen gut und sicher ans Ziel.
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2: Sonnig und heiß wird es auch heute mit 14 Grad am Morgen und 29 bis 32 Grad am Nachmittag. Über den Bergen gibt es ein paar Quellwolken.

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sommerliches Weekend geläuselt um eine Ecke. Und für das wir es umarmen können, jetzt zuerst mal den Fritti Anna zum Aufstehen. Power Sound vom Kamerad hier auf Radio Bern 1. Guten Morgen.

0: Das ist der Freitagmorgen. Mit guter Musik von der Katy Perry mit Band-Aids. Der Can't Get You Out of My Head, der mit dabei ist, währenddem, dass ihr gerade auf der Bettkante hockt und am Aufstehen seid. Am aktuellen Sound von Miles Smith mit Drive Safe. All das auf eurem Lieblingscenter auf Radio Bern 1. Zuerst werdet ihr aber mal gut informiert. Es ist 6 Uhr.
1: Guten Morgen, ich bin der Daniel Schmucki.
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1: Die Schweizer Eishockey-Nationalmannschaft steht an der Heim-WM im Halbfinale. Sie hat gestern Abend Schweden mit 3:1 besiegt. Trotz Rückstand und langer Unterzahl habe man sich nicht beirren lassen, sagt Nazi-Stürmer Nino Niederreiter.
3: Wir sind wirklich alle füreinander gegangen, wir sind wirklich reingestanden, wenn wir reinstehen müssen. Und von dem her können wir alle sehr stolz sein auf den Match.
1: Im Halbfinal trifft die Nazi morgen Nachmittag auf Norwegen. Im zweiten Halbfinal kommt es zum Duell zwischen Kanada und Finnland. Nach dem Messerangriff in Winterthur mit 3 Verletzten fordern nationale Politiker parteiübergreifend klare Massnahmen. FDP-Nationalrat Christian Wasserfall in etwa verlangt, dass dem mutmaßlichen Angreifer die Staatsbürgerschaft entzogen und der Mann ausgeschafft wird, berichtet 20 Minuten. SP-Co-Präsidentin Mattea Meyer betonte die Notwendigkeit eines Informationsaustauschs mit den Sicherheitsbehörden der EU. Die Räumung des Armeemunitionslagers mit Holz im Berner Oberland dauert voraussichtlich 2 Jahre länger als geplant. Neu rechnet der Bund damit, dass die Arbeiten erst 2047 abgeschlossen sein werden. Grund dafür ist, dass die Bewilligungsverfahren für Schutzbauten von Bahn und Straße neu gestaffelt werden. Für seine Anschlagspläne auf ein Taylor Swift-Konzert in Wien ist ein Mann zu 15 Jahren Gefängnis verurteilt worden. Das zuständige Gericht in Wien sah es als erwiesen an, dass der Österreicher mit nordmazedonischen Wurzeln Fans des Musikstars attackieren wollte. Der Anschlag konnte vor knapp 2 Jahren verhindert werden.
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5: 3 ab 6 habe ich nichts zu melden. Ich wünsche euch eine sichere Fahrt zu den Freitag.
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0: Ja, auch heute geht es nicht ohne Sonnenbrille und viel trinken. Der Freitag hat punkto Sonnenschein und blauem Himmel einmal mehr die Spendierhose an. Aktuell starten wir bei 14 Grad. Heisse 30 Grad erwarten uns am Nachmittag, morgen gedämtlich. Am Sonntag kann es dann erst stellenweise nass werden.
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0: Und am Philipp Sommerhalter.
7: Guten Morgen allerseits.
0: Wir wünschen einen guten Start in den Freitagen.

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0: Ja, es ist fast ein bisschen zu warm für Eishockey, aber die Euphorie, die packt einem gleich. Guten Morgen, es ist 11 Minuten ab 6 an diesem Freitag. Das ist die Radio Bern 1 Morgenshow. Habt ihr noch recht lang Fernsehen geschaut gestern? Oder seid ihr vielleicht sogar in Zürich gewesen?
1: Ja, Josi! Josi trifft! 1-1, 14. Wir sagen ja, da kannst du froh sein, gibt's den Josi. Ja, Mann, Josi!
0: Ja, wir spielen um einen Finaleinzug. An Radio Bern 1 gratuliert der Hockey-Nazi zum 3-1 gegen Schweden gestern im WM-Viertelfinale. Nach Rückstand, Ausgleich und dem Führungstreffer im zweiten Drittel hat der Calvin Türkauf in der 37. Minute mit seinem Treffer schlussendlich für die Schweizer alles klar gemacht.
2: Hartes Spiel gewesen, aber wir haben es durchgebracht und haben den schlussendlich den Sieg heimbringen können. Ja, für uns ist klar gewesen, egal was passiert, wir stehen hintereinander, wir geben alles füreinander und haben das hergebracht, was wir haben wollen, schlussendlich erreichen mit dem Sieg.
0: Ausverkaufte Swiss Life Arena mit dem Roger Federer als Glücksbringer und weiteren glücklichen Fans von der Hockey-Nazi.
3: Ich habe vorhin mit dem Kollegen diskutiert, wie manchmal wir jetzt gegen die Schweden-Match, WM-Match haben geschaut und ja, halt eben nicht gewonnen haben und jetzt hat es wieder mal gelangt. Das ist eben wirklich cool.
4: Unser Fan hat super gemacht und ich kann nicht mehr schnurren.
5: Genial. Also ich habe ein bisschen Angst gehabt nach dem 1-0, aber nachher war es mega, mega, mega cool gewesen. Und sie haben es hoch für die.
0: Ja, und hoch zu und her geht es zur Eishockey-WM aus Schweizer Sicht morgen Nachmittag wieder. Im WM-Halbfinale wartet Norwegen.

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0: Zu Radio Bern 1 Morgenshow, 19 Minuten ab den 6 Heimer. Und der Philipp, der weiss, wie es tut auf der Strasse.
1: Ich habe nicht viel müssen auswendig lernen. Aktuell kommen mit der gut hörst. Ich wünsche dir eine sichere Fahrt Richtung Wochenende.
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0: Ja, wettertechnisch müsst ihr euch nicht umgewannen. Es ist gang wie gang. Heute viel Sonne, kaum Wolken. Und das bei 30 Grad. Aktuell um die 14 Grad. Am Wochenende, morgen, richtig sonnig. Am Sonntag wird es dann stellenweise nass, aber gang noch bis 27 Grad. Ganz ergebigen Start in den Freitagmorgen.
1: Grüß euch miteinander.

0: unglaublich schöner Sound von der Sienna Spyro. Die on this hill hier bei uns auf Radio Bern 1. 22 Minuten ab der 6. 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
0: Wir wünschen ganz gäbigen Freitagmorgen. Das zusammen mit dem Lil Nas X. Guten Morgen.

0: Zusammen starten wir in den Freitagmorgen. Währenddem das Sonne am Aufgehen ist mit richtig gutem Sound, das hier, das ist der Michael Schulte mit 5 AM. One Republic, wo mich begleitet mit Runaway. Und da kann man fast nur mitsingen. Purple, a Disco Machine, Honeyboy, all das an dem 29. Mai auf eurem Lieblingssender auf Radio Bern 1. Guten Morgen.
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0: Aktuell haben wir in Bern 14 Grad, also noch Zeit zum Horti lüften, bevor es dann wieder 30 Grad wird heute. Jetzt ist es 6:30, das hier sind News.
4: Guten Morgen, ich bin Daniel Schmucki.
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4: Der Traum von WM-Gold im eigenen Land lebt für die Schweizer Eishockey-Nationalmannschaft weiter. Sie hat dank einem 3:2 über Schweden den Halbfinaleinzug geschafft. Nicht einmal ein Rückstand und eine lange Unterzahl konnten die Schweiz stoppen, freut sich Nazi-Trainer Yann Gadieu.
5: Ich glaube am Ende, wir haben es gesehen, dass es hat funktioniert. So noch einmal Chapeau an die ganze Mannschaft. Sie war bereit vom Anfang und wir haben wirklich ein sehr gutes Spiel gespielt.
4: Im Halbfinal trifft die Schweizer Nazi morgen Nachmittag auf Norwegen. Im zweiten Halbfinal duellieren sich Kanada und Finnland. Der Anschlag in Winterthur mit 3 Verletzten werde sicherlich nicht der letzte dieser Art sein. Das sagt der renommierte Terrorismusexperte Peter Neumann zu CH Media. Gestern hatte ein schweizerisch-türkischer Doppelbürger in Winterthur 3 Menschen mit einem Messer verletzt. Der 31-Jährige soll der Islamistenszene angehören. Die Räumung des Armee-Munitionslagers mit Holz im Berner Oberland dauert voraussichtlich 2 Jahre länger als geplant. Neu rechnet der Bund damit, dass die Arbeiten erst 2047 abgeschlossen sein werden. Grund dafür ist, dass die Bewilligungsverfahren für Schutzbauten von Bahn und Straße neu gestaffelt werden. Für seine Anschlagspläne auf ein Taylor Swift-Konzert in Wien ist ein Mann zu 15 Jahren Gefängnis verurteilt worden. Das zuständige Gericht in Wien sah es als erwiesen an, dass der Österreicher mit nordmazedonischen Wurzeln Fans des Musikstars attackieren wollte. Der Anschlag konnte vor knapp 2 Jahren verhindert werden.
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6: 6:30 kommt ihr gut vorwärts. Sichere Fahrt wünsche ich.
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0: Ja, heute wird es noch einmal richtig sonnig. Aktuell 14, maximal heute 30 Grad. Am Nachmittag, morgen dann endlich. Am Sonntag kann es dann erst stellenweise nass werden.

0: ganz gemütlichen Sound an diesem Freitagmorgen, 20 vor 7 Uhr, haben wir's.
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0: Ja, das Weekend steht vor der Tür und das Weekend steht für Sommer, Freiheit, gute Vibes. Zum Beispiel geht im Herz von Bern auf der grossen Schanze.
2: Beim Summer Beach Bern bekommt ihr Ferienfeeling mit Sand am Boden, kühlen Drinks auf den Tischen. Morgen könnt ihr dort der Champions League Final Arsenal gegen PSG im Public Viewing schauen und nachher gibt es noch Afterparty.
0: Ja. Und wenn ihr für das Public Viewing die Radio Bern 1 Lounge für 6 Personen gewinnen wollt, dann einfach kurz eine Sprachnachricht auf 079 889 89 99 schicken. Und mit etwas Glück habt ihr schon ein Programm für morgen Abend. Sportlich wird es aber nicht nur morgen, sondern auch heute Abend, das mit den Frauen.
2: Das entscheidende Rückspiel im Playoff-Final. Unsere Bernerinnen gegen die Genferinnen. Und am 7. ist der Abpfiff im Stade de Genève. IB organisiert für die Fans einen Extrazug. Die Informationen findet ihr bei IB auf der Webseite.
0: Ja, und sonst laden ja alle Buddies in der Region mittlerweile zum Sonnen, Baden, Pommes essen und Glassenschlecken ein.
2: Das Wetter ist und bleibt ja sommerlich heiß und darum würde ich jetzt in der Papierrolle einfach mal sagen, cremet euch ein und trinket genug, liebe Kinder.
0: Schönes Weekend wünschen wir.
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0: 13 Minuten vor der 7 an diesem Freitagmorgen und der Philipp, der weiss, wie es tut auf der Strasse.
1: Da haben wir einen leichten Stocker im Sortiment auf der A6 Lies Richtung Bern. Stocken tut es da leicht zwischen Mönchenbuchsi und Schönbühl. Ich wünsche Geduld, etwas zu brauchen, das ist eine gebige Fahrt.
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0: Ja, das Wetter ist ziemlich pragmatisch. Wetter heute schön und heiss. Wetter morgen ein bisschen Wolken, schön und heiss. Und Wetter am Sonntag schön und heiss und zum Teil ein bisschen Regen. 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

Das ist der Freitagmorgen. Wenn ihr aktuell aus dem Haus seid, müde, aber parat für den letzten Arbeitstag von dieser sommerlichen Woche. Euch scheint die Sonne schön ins Gesicht. Es ist aber noch angenehm warm, noch nicht zu heiß. Wir begleiten euch mit der perfekten Sommermusik. Das ist der Robin Schulz. Sugar auf eurem Lieblingssender, auf Radio Bern 1. Sonnenbrille montieren und Energie tanken. Guten Start in den wundervollen Freitag, 9 Minuten vor der 7. Guten Morgen.

0: seid ihr schon draußen mit eurem Hund. Wir begleiten euch während dem Morgenspaziergang mit allen Farben. Baby, goodbye. Feel good sound zum schönen Wetter vom Tyre Cruise Hangover. Und der Mann hier mit dieser unglaublichen Stimme, das ist der Teddy Swims mit The Door. All das in der nächsten halben Stunde. Zuerst werdet ihr aber gut informiert. Jetzt ist es 7 Uhr.
1: Guten Morgen, ich bin der Daniel Schmucki.
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1: Die Schweizer Eishockey-Nationalmannschaft steht an der Heim-WM im Halbfinal. Sie hat gestern Abend Schweden mit 3:1 besiegt. Trotz Rückstand und langer Unterzahl habe man sich nicht beirren lassen, sagt Nazi-Stürmer Nino Niederreiter.
3: Wir sind wirklich alle füreinander gegangen, wir sind wirklich reingestanden, wenn wir müssen reinstehen. Und von dem her können wir alle sehr stolz sein auf den Match.
1: Im Halbfinal trifft die Nazi morgen Nachmittag auf Norwegen. Im zweiten Halbfinal kommt es zum Duell zwischen Kanada und Finnland. Nach dem Messerangriff in Winterthur mit 3 Verletzten fordern nationale Politiker parteiübergreifend klare Massnahmen. FDP-Nationalrat Christian Wasserfallen etwa verlangt, dass dem mutmaßlichen Angreifer die Staatsbürgerschaft entzogen und der Mann ausgeschafft wird, berichtet 20 Minuten. SP-Co-Präsidentin Mattea Meier betonte die Notwendigkeit eines Informationsaustauschs mit den Sicherheitsbehörden der EU. Die Räumung des Armee-Munitionslagers mit Holz im Berner Oberland dauert voraussichtlich 2 Jahre länger als geplant. Neu rechnet der Bund damit, dass die Arbeiten erst 2047 abgeschlossen sein werden. Grund dafür ist, dass die Bewilligungsverfahren für Schutzbauten von Bahn und Straße neu gestaffelt werden. Für seine Anschlagspläne auf ein Taylor Swift-Konzert in Wien ist ein Mann zu 15 Jahren Gefängnis verurteilt worden. Das zuständige Gericht in Wien sah es als erwiesen an, dass der Österreicher mit nordmazedonischen Wurzeln Fans des Musikstars attackieren wollte. Der Anschlag konnte vor knapp 2 Jahren verhindert werden.
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5: Zwei leichte Stocker habe ich im Repertoire. Und zwar A6 Lies Richtung Bern. Stocker tut es zwischen Münchenbuchsee und Schönbühl. Und auf der A1 Bern Richtung Zürich. Der Stocker zwischen Niederwipp und Önsingen. Ich wünsche Geduld, der draussen braucht. Das ist eine sichere Fahrt durch den Freitag.
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0: Ja, heute Sonnenbrille nicht vergessen. Der Freitag, der hat punkto Sonnenschein und blauem Himmel. Ein ist so richtig die Spendierhose an. Aktuell 14 Grad, maximal heute 30 Grad am Nachmittag. Morgen dann geht endlich. Am Sonntag kannst du dann vor allem auf den Abend gewittern.
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0: Und Philipp Sommerhalter.
6: Grüß dich miteinander.
0: Und wir wünschen einen richtig gebigen Start in der Freitag.

0: Willkommen in der Radio Bernays Morgenshow, 8 Minuten ab der 7. Und wenn ihr heute noch ein bisschen Augenringen habt, dann hat das vielleicht einen guten Grund. Gestern die Schweizer Eishockey-Nazi im Einsatz gesehen, Viertelfinale gegen Schweden. Und ja, die Hockeyspieler haben nicht schlecht gestaunt gestern Abend. Kurz vor dem Viertelfinale kommt doch der Roger Federer in die Kabine der Spieler und wünscht viel Glück.
1: Ja, ich habe ihn das erste Mal live gesehen. Das ist nochmal eine andere Liga. Ich bin schon gut, aber der kommt dann vielleicht noch oben. Ich weiß es nicht. Es war absolut krank. Ja, ich habe es geil gefunden. Ja, hätte ihn schon gleich durch die Wand können säckeln.
0: Sagt der Nazi-Verteidiger Christian Marti. Der König Roger hat den Eisgenossen offenbar Glück gebracht. Die Schweizer bodigen nämlich Schweden mit 3-1. Schaffen den Einzug im WM-Halbfinale und hinterlassen einmal mehr glückliche Fans.
2: Ich habe vorhin mit dem Kollegen diskutiert, wie manchmal dass wir jetzt gegen die Schweden-Match, WM-Match haben geschaut und ja, halt eben nicht gewonnen haben und jetzt hat es wieder mal gelangt. Das ist eben wirklich cool.
3: Unser Fehler hat super gemacht und ich kann nicht mehr schnurren.
4: Genial. Also ich hatte ein bisschen Angst gehabt nach dem 1-0, aber nachher war es mega, mega, mega cool gewesen. Und sie haben es hoch verdient.
0: Ja, im WM-Halbfinale trifft der Schweizer Eishockey-Nazi morgen Nachmittag auf Norwegen. Das hier, das ist der Teddy Swims, The Door. Ich wünsche einen ganz gebigen Start in den Freitagmorgen.

0: Das ist der Freitagmorgen, 16 Minuten ab der 7.
1: Ich habe eine Meldung vom Verkehr. A1 Bernfahrt Richtung Zürich-Stockenden zwischen Niederbipp und Önsingen. Ich wünsche Geduld und eine gute Fahrt.
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0: Wettertechnisch die Woche. Gäng wie gäng. Viel Sonne, kaum Wolken. Das bei 30 Grad. Aktuell haben wir um die 14 Grad. Wenn wir auf das Wochenende schauen, morgen wird es noch einmal richtig gut. Am Sonntag wird es dann stellenweise nass. Aber gäng noch 27 Grad und auch noch viel Sonne. Guten Morgen.
1: Grüß dich mit.

0: Guten Morgen, 20 Minuten ab der 7. 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
2: Guten Morgen, Noe.
0: Andrea, du bist gerne in der Natur unterwegs. 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
2: Ja, also am liebsten gerne spazieren, aber auch zur Abwechslung gerne mal ein bisschen biken oder auch wandern.
0: 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Steht das Bundeshaus zu Paris?
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2: Das.
0: Falsch. Was geht 8x8?
2: 200.
0: Falsch. 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
2: Amerika.
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0: Das ist Radio Bern 1 am Freitagmorgen. Und mit dabei in der nächsten Halbstunde Miley Cyrus, End of the World. Für die, die es gerade ein bisschen gemütlicher brauchen, Justin Timberlake, What Goes Around. Und er hier heisst Nico Santos und ist schon mit dabei mit All Time High. Guten Start in der Freitag zusammen mit uns.
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0: News-Update an dem Freitag, 29. Mai. Es ist 7:30 Uhr.
6: Guten Morgen, ich bin der Daniel Schmucki.
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6: Der Traum von WM-Gold im eigenen Land lebt für die Schweizer Eishockey-Nationalmannschaft weiter. Sie hat dank einem 3:2 über Schweden den Halbfinaleinzug geschafft. Nicht einmal ein Rückstand und eine lange Unterzahl konnten die Schweiz stoppen, freut sich Nazi-Trainer Yann Gadieu.
7: Ich glaube am Ende, wir haben es gesehen, dass es hat funktioniert. So, noch einmal Chapeau an die ganze Mannschaft. Sie war bereit vom Anfang und wir haben wirklich ein sehr gutes Spiel gespielt.
6: Im Halbfinal trifft die Schweizer Nazi morgen Nachmittag auf Norwegen. Im zweiten Halbfinal duellieren sich Kanada und Finnland. Der Anschlag in Winterthur mit 3 Verletzten werde sicherlich nicht der letzte dieser Art sein. Das sagt der renommierte Terrorismusexperte Peter Neumann zu CH Media. Gestern hatte ein schweizerisch-türkischer Doppelbürger in Winterthur 3 Menschen mit einem Messer verletzt. Der 31-Jährige soll der Islamistenszene angehören. Die Räumung des Armeemunitionslagers mit Holz im Berner Oberland dauert voraussichtlich 2 Jahre länger als geplant. Neu rechnet der Bund damit, dass die Arbeiten erst 2047 abgeschlossen sein werden. Grund dafür ist, dass die Bewilligungsverfahren für Schutzbauten von Bahn und Straße neu gestaffelt werden. Für seine Anschlagspläne auf ein Taylor Swift-Konzert in Wien ist ein Mann zu 15 Jahren Gefängnis verurteilt worden. Das zuständige Gericht in Wien sah es als erwiesen an, dass der Österreicher mit nordmazedonischen Wurzeln Fans des Musikstars attackieren wollte. Der Anschlag konnte vor knapp 2 Jahren verhindert werden.
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8: 2:30 Uhr, 2:30 Uhr, ist noch ein bisschen im Detail, ich eigentlich kriegen. 2:30 Uhr, dabei habe ich es noch aufgeschrieben. 2:30 Uhr habt ihr freie Fahrt. Ich wünsche euch eine sichere Reise von A nach B.
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0: Ja, Frau May hat ja jetzt eigentlich Zahlen, Fippo. Heute wird es richtig sonnig. Aktuell startet er bei 14 Grad im Tag. Heisse 30 Grad erwarten uns am Nachmittag, morgen dann endlich. Am Sonntag kann es dann erst stellenweise nass werden.

0: ganz viel Musik und einem neuen Freiburg Haus.
1: Und mit dabei der Philipp Sommerhalder.
2: Grüß dich miteinander.
1: Wir wünschen einen ganz ergiebigen Start in den Freitagmorgen und ich hoffe, ihr habt es heute mit den Zahlen.
2: Du hast schon gemerkt, Zeitangabe ist manchmal eine Glückssache. Guten Start.

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0: Das hier, das ist Musik aus Solothurn. Der Solaroy mit Hurricane. Guten Morgen.

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0: Das ist Radio Bernays Morgenshow an diesem Freitag. 13 Minuten vor der 8. haben wir.
1: Da habe ich eine Strassenmeldung von der Stadt Bern-Neufeld. Tunnel Richtung Stadtzentrum. Hey, 3 bis 5 Minuten länger. Wegen Verkehrsüberlastung, das wäre es im Augenblick. Kommen wir gut und sicher an.
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0: Ja, das Wetter heute ist eigentlich einfach. Heute schön und heiss, morgen ein bisschen Wolken, schön und heiss, am Sonntag schön und heiss und ab und zu ein bisschen Regen. Wünsche einen gewigen Start in den letzten Arbeitstag der Woche. Das zusammen mit Nico Santos. All time high.

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Macht ihr auch mit? Ihr selber auch ein bisschen mitreden im Auto. Bei falsch ist richtig. In der Radio Morgenshow. Guten Morgen miteinander. Jetzt haben wir es 9 Minuten vor der 8. Falsch ist richtig. Das Spiel, das nicht die Schnellste oder der Schnellste gewinnt, sondern die, die am schnellsten können umdenken. 6 Fragen, 20 Sekunden. Alle Antworten müssen falsch sein. Falsch ist richtig, geht jetzt in die Sommerpause. 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Und dann seid ihr schon bereit, wenn es dann Anfang September wieder losgeht. Ich wünsche einen ganz gebigen Start in den Freitagmorgen. Das zusammen mit Radio Bern 1.

0: mit dabei in der nächsten halben Stunde. Das ist der Keiko, Save My Love, den ich hier fehlen während dem sonnigen Wetter. Katy Perry ist auch mit dabei. Und der hier ist der Alex Warren, Ordinary, auch das hier bei uns auf Radio Bern 1.
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0: Das News-Update für mich an diesem Freitagmorgen. Es ist 8 Uhr.
4: Guten Morgen, ich bin der Daniel Schmucki.
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4: Die Schweizer Eishockey-Nationalmannschaft steht an der Heim-WM im Halbfinale. Sie hat gestern Abend Schweden mit 3:1 besiegt. Trotz Rückstand und langer Unterzahl habe man sich nicht beirren lassen, sagt Nazi-Stürmer Nino Niederreiter.
5: Wir sind wirklich alle füreinander gegangen, wir sind wirklich reingestanden, wenn wir müssen reinstehen. Und von dem her können wir alle sehr stolz sein auf den Match.
4: Im Halbfinal trifft die Nazi morgen Nachmittag auf Norwegen. Im zweiten Halbfinal kommt es zum Duell zwischen Kanada und Finnland. Der Anschlag in Winterthur mit 3 Verletzten werde sicherlich nicht der letzte dieser Art sein. Das sagt der renommierte Terrorismusexperte Peter Neumann zu CH Media. Im Blick meldet sich der Vater des mutmaßlichen Angreifers zu Wort. Er sagt, sein Sohn sei kein Terrorist, sondern psychisch krank. Gestern hatte ein schweizerisch-türkischer Doppelbürger in Winterthur 3 Menschen mit einem Messer verletzt. Die Behörden sprechen von einem Terrorakt. Der 31-jährige Mann soll der Islamistenszene angehören. Die Räumung des Armeemunitionslagers mit Holz im Berner Oberland dauert voraussichtlich 2 Jahre länger als geplant. Neu rechnet der Bund damit, dass die Arbeiten erst 2047 abgeschlossen sein werden. Grund dafür ist, dass die Bewilligungsverfahren für Schutzbauten von Bahn und Straße neu gestaffelt werden. Kurz vor dem geplanten Start ist eine unbemannte Rakete von Amazon-Gründer Jeff Bezos explodiert. Der Vorfall ereignete sich bei einem Routinetest auf dem Weltraumbahnhof Cape Canaveral in den USA. Die Rakete gehört Bezos Raumfahrtunternehmen Blue Origin, welches sich mit SpaceX von Tech-Milliardär Elon Musk konkurriert.
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7: Strübach ist stockende Verkehrsstadt Bern-Neufeld. Du nur Richtung Stadtzentrum, wo wir da nicht ganz alleine sind. Ich wünsche Geduld und eine sichere Fahrt durch den Freitag.
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0: Ja, das Wetter heute noch ist richtig schön. Bis zu 30 Grad, ähnlich dauerhaft blauer Himmel und Sonnenschein. Morgen sieht es endlich aus, morgen mit aber ein paar Quellwolken. Und am Sonntag kann es dann eher vereinzelt Gewitter geben.
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0: Und Philipp Sommerhalder.
9: Guten Morgen miteinander.
0: Gebiger Start in der sonnigen Freitag.

0: Das ist der Freitagmorgen, 11 Minuten ab der Nacht. Guter Start in den Tag und ein wahrer Hitchcock ist es gestern auf dem Eis gesehen, in Zürich, an der WM.
1: Oh, sie präsentieren ja! Dennis Morgan! Die Schweiz zum ersten Mal im Front. 33-2-1.
0: Ja, die Schweiz schlägt Schweden. Die Hockey-Nazi steht nach einem 3-2-1 im WM-Halbfinale. Liegt es am Glücksbringer, der vor der Partie zu den Schweizern noch schnell in die Kabine ist gegangen. Der Roger Federer hat dem Verteidiger Christian Marti ziemlich Eindruck gemacht vor der Partie.
2: Ja, ich habe das erste Mal live gesehen. Das ist dann nochmal eine andere Liga. Ja, ich bin ein bisschen gut gewesen, aber der kommt dann auch noch, der kommt dann vielleicht noch gerade oben hier. Ich weiß es nicht. Nein, es ist absolut krank. Ja, ich habe es geil gefunden. Ja. Ich
0: hätte
2: ihn schon
0: gleich
2: durch die Wand
0: säckeln. Ja, überkommst ja auch nicht jeden Tag Besuch von einem König. Die Gielen vom Coach Jan Gadieu haben uns mehr geliefert. Im WM-Halbfinale morgen Nachmittag wartet jetzt Norwegen auf die Schweizer Hockey-Nazi. Wünschen wir natürlich viel Glück. Das hier ist der Alex Warren.
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0: Hot and Cold, das ist auch heute so der Weg zwischen Tiefkühler im Restaurant und dem Herd, wo der richtig heiß wird. Zuerst aber der Blick auf die Strasse mit dem Fippo.
1: Und da haben wir einen stockenden Verkehr auf der A1. Zürich fährt Richtung Bern, konkret stocken zwischen Önsingen und Wangen. An der Aare. Laufend informiert über die Verkehrssituation werde ich auf der Radio Bern 1 App. Gute Fahrt.
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0: Ja, das Wetter wird nämlich heute wieder richtig warm, bis zu 30 Grad. Eigentlich fast keine Wolke am Himmel. Morgen dann endlich, einfach mit ein paar mehr Wolken. Und am Sonntag, da wird es auch noch einmal schön, aber kommt dann eher vereinzelt gewittern. Das ist der Bastian Baker. Guten Morgen. Wasted.

0: Es ist 20.08 Uhr und das ist unser Weekend-Programm.
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0: 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Sportlich wird es aber nicht nur morgen, sondern auch heute Abend, das mit den Eibenfrauen.
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0: Ja, und sonst laden ja alle Buddies in der Region mittlerweile zum Sünneln, Baden, Pommes essen und Glassen schlecken ein.
2: Das Wetter ist und bleibt ja sommerlich heiß und darum würde ich jetzt in der Papi-Rolle einfach mal sagen, cremet euch ein und trinket genug, liebe Kinder.
0: Schönes Weekend wünschen wir.
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0: einfach unglaublich gute Musik. Das gibt es hier bei uns auf Radio Bern 1. Ava Max, My Oh My, ist mit dabei. Das hier, das ist Robin Schulz zusammen mit Rita Ora, I'll Be There. Und brandaktuellen Sound gibt es von der Taylor Swift, Elizabeth Taylor, hier bei uns, geht als nächstes.
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0: Gut informiert bei aktuell 17 Grad. Jetzt ist es 8:30 Uhr.
5: Guten Morgen, ich bin Daniel Schmucki.
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5: Nach dem Messerangriff am Bahnhof Winterthur hat die Psychiatrie Winterthur eine externe Untersuchung in die Wege geleitet. Diese soll überprüfen, weshalb der mutmaßliche Täter aus der Klinik entlassen worden war. Er war am Tag vor der Tat als nicht selbst- und fremdgefährdend eingestuft worden. Der Zürcher Sicherheitsdirektor Mario Fier hatte diese Beurteilung als Zitat «offensichtliche Fehleinschätzung» beurteilt. Beim Angriff gestern wurden 3 Personen verletzt. Die Räumung des Armee-Munitionslagers Mitholz im Berner Oberland dauert voraussichtlich 2 Jahre länger als geplant. Neu rechnet der Bund damit, dass die Arbeiten erst 2047 abgeschlossen sein werden. Grund dafür ist, dass die Bewilligungsverfahren für Schutzbauten von Bahn und Straße neu gestaffelt werden. Weil sich die Explosionsgefahr verringert hat, wird das Projekt etwas günstiger. Für die Bevölkerung ändert sich am Zeitplan vorerst wenig. Der Wegzug bleibt per Ende 2032 vorgesehen. Bis zu 870.000 Kubikmeter Gestein sind am kleinen Nesthorn oberhalb von Platten weiterhin potenziell instabil. Die Messungen zeigen jedoch wieder eine Stagnation der Bewegung, berichtet der Walliser Bote. Deshalb stufen die Behörden die Situation aktuell nicht als besorgniserregend ein. Kurz vor dem geplanten Start ist eine unbemannte Rakete von Amazon-Gründer Jeff Bezos explodiert. Der Vorfall ereignete sich bei einem Routinetest auf dem Weltraumbahnhof Cape Canaveral in den USA. Die Rakete gehört Bezos' Raumfahrtunternehmen Blue Origin, welches sich mit SpaceX von Tech-Milliardär Elon Musk konkurriert.
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6: Um 8:30 Uhr haben wir stockenden Verkehr auf der A1 zu die Fahrtrichtung Bern. Zwischen Önsingen und Wangen an der Aare. Kommen gut und sicher ans Ziel.
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0: Wettertechnisch wird richtig sonnig, bis zu 30 Grad morgen. Dann geht endlich schön vereinzelt ein paar Wochen. Und am Sonntag wird es auch noch schön, aber dann auf den Abend immer wie mehr Gewitterrisiko.

0: 21 Minuten vor der 9 und wir werfen einen Blick auf die Strasse.
1: Wir haben eine Verkehrsmeldung bekommen von Radio Bern 1 Hörer, wo mir der Name gerade entfallen ist. Auf jeden Fall, merci vielmals. Es gibt Probleme auf der Autobahn vom Wankdorf Richtung Forsthaus. Dort liegt ein Spannset auf dem Boden. Also, hey, sorgt gratis Verkehrshotline für eure Beobachtungen 0800 00 97 70. Kommen gut an.
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0: Wir wünschen einen gäbigen Start in den Freitagmorgen mit aktuellem Sound von der Taylor Swift.

0: 14 Minuten vor den 9 und wir schauen auf die Strasse.
1: Und zwar Radio Ben 1 Hörerin, die uns gemeldet hat, es gibt ein Problem auf der Autobahn, wenn ihr vom Wankdorf Richtung Forsthaus unterwegs seid, dort liegt ein Spannset am Boden. Ihr also Sorge um Gratisverkehrshotline für eure Beobachtungen 0800 00 97 70, kommen gut und sicher an.
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0: Ja, was soll man noch zu diesem Wetter sagen? Es ist einfach sonnig, es ist schön, es ist sommerlich, bis zu 30 Grad werden es heute. Morgen auch noch gut einmal und am Sonntag kann es dann zum Teil auch gewittern. Gebe ich den Start in Freitag.

0: so nein.
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3: Guten Morgen, Noe.
1: Andrea, du bist gerne in der Natur unterwegs. 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
3: Ja, also am liebsten gerne spazieren, aber auch zur Abwechslung gerne mal ein bisschen biken oder auch wandern.
1: 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Falsch. Steht das Bundeshaus zu Paris?
3: Ja.
1: Falsch. Welcher Anfangsbuchstabe hat das Wort Freitag?
3: Das.
1: Falsch. Was geht 8 mal 8?
3: 100.
1: Falsch. Auf welchem Kontinent ist Thailand?
3: Amerika.
1: 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Wie viele Ecken hat das Geodreieck?
3: 15.
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3: Ja, super. 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

Ein Riesenhit aus dem 19. Tones and I mit Dance Monkey. Und in der nächsten Halbstunde Coldplay mit We Pray für mich. Das ist Rihanna mit Diamonds. Oder auch Musik aus der Ostschweiz, Noemi Besa mit Hear Me. All das in der nächsten Halbstunde.

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5: Guten Morgen, ich bin der Daniel Schmucki.
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5: Nach dem Messerangriff am Bahnhof Winterthur hat die Psychiatrie Winterthur eine externe Untersuchung in die Wege geleitet. Diese soll überprüfen, weshalb der mutmaßliche Täter aus der Klinik entlassen worden war. Er war am Tag vor der Tat als nicht selbst- und fremdgefährdend eingestuft worden. Der Zürcher Sicherheitsdirektor Mario Fier hatte diese Beurteilung als Zitat «offensichtliche Fehleinschätzung» beurteilt. Beim Angriff gestern wurden 3 Personen verletzt. Bis zu 870'000 Kubikmeter Gestein sind am kleinen Nesthorn oberhalb von Blatten weiterhin potenziell instabil. Die Messungen zeigen jedoch wieder eine Stagnation der Bewegung, weshalb die Situation aktuell nicht besorgniserregend sei, berichtet der Walliser Bote. Für Verunsicherung sorge jedoch die Situation am Oegstchumun-Gletscher. Neue Aufnahmen hätten frische Abbrüche und eine stark instabile Struktur gezeigt. Kurz vor dem geplanten Start ist eine unbemannte Rakete von Amazon-Gründer Jeff Bezos explodiert. Der Vorfall ereignete sich bei einem Routinetest auf dem Weltraumbahnhof Cape Canaveral in den USA. Die Rakete gehört Bezos' Raumfahrtunternehmen Blue Origin, welches sich mit SpaceX von Tech-Milliardär Elon Musk konkurriert. Ein Bericht der Vereinten Nationen erhebt schwere Anschuldigungen gegen israelische Soldaten und andere Sicherheitskräfte. Er wirft ihnen unter anderem Vergewaltigungen, Gruppenvergewaltigungen und gezielte Schüsse auf Genitalien von Palästinensern vor. Als Konsequenz daraus hat die UNO Israel auf die schwarze Liste gesetzt.
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8: 3 ab 9 habe ich nichts zu klagen. Ich wünsche euch eine gute Fahrt.
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9: Wettertechnisch heute richtig gut, bis zu 30 Grad. Morgen geht endlich vereinzelt ein paar Quellwolken. Am Sonntag dann auch noch einmal warm, dann aber näher vereinzelt Gewitter möglich.
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0: Zusammen geniessen wir die Sonne an diesem Freitagvormittag, jetzt, wo es noch nicht allzu heiß ist, um die 20 Grad aktuell, und wird dann wieder richtig warm, bis zu 30 heute. Und wir begleiten euch mit ganz viel Musik. Das hier, das ist der Remo Forer, Full 180 für einen gebigen Freitagmorgen.
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0: Sommersand brauchen wir an diesem Freitag. Da fühlt man sich doch irgendwo in einem Beach Club. Jennifer Lopez zusammen mit dem David Guetta, Save Me Tonight. Mit dabei der nächste Halbstunde für euch oder Luis Capaldi mit Forget Me. Oder er da hier, der Michael Schulte, zusammen mit Ostis und Half of My Heart.
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0: Blick auf die Strasse.
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0: Läuft alles rund aktuell. Keine Meldungen. Gute Fahrt wünsche ich.
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0: Ja, das Wetter heute richtig sonnig, bis zu 30 Grad. Morgen geht endlich vereinzelt ein paar Wolken. Und am Sonntag auch noch einmal schön, aber dann vermehrt Gewitter möglich.
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4: Ich bin der Daniel Schmucki.
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4: Der Psychiater, der den mutmaßlichen Messerstecher von Winterthur aus der Klinik entlassen hat, hatte keinen Einblick in die Strafakten. Dies sagt der Psychologe und Forensiker Jerome Endras zu Radio SRF. Ärzte hätten in der Regel relativ wenig Angaben zu Patienten. Er könne die Kritik am Entscheid, den Mann aus der Klinik zu entlassen, jedoch nachvollziehen, so Endras. Beim gestrigen Angriff am Bahnhof Winterthur wurden 3 Personen verletzt. Der Zürcher Sicherheitsdirektor Mario Fehr spricht von einem Terrorakt. Bis zu 870.000 Kubikmeter Gestein sind am kleinen Nesthorn oberhalb von Platten weiterhin potenziell instabil. Die Messungen zeigen jedoch wieder eine Stagnation der Bewegung, berichtet der Walliser Bote. Deshalb stufen die Behörden die Situation aktuell nicht als besorgniserregend ein. Ein Bericht der Vereinten Nationen erhebt schwere Anschuldigungen gegen israelische Soldaten und andere Sicherheitskräfte. Er wirft ihnen unter anderem Vergewaltigungen, Gruppenvergewaltigungen und gezielte Schüsse auf Genitalien von Palästinensern vor. Als Konsequenz daraus hat die UNO Israel auf die schwarze Liste gesetzt.
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4: Im Moment haben wir keine Meldungen über grössere Störungen auf der Strasse im Sendegebiet. Kommen gut und sicher ans Ziel.
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6: Eigentlich, wenn ihr jetzt so am Schreibtisch hocken könnt, könntet ihr die Füße noch ein Becken Wasser an. Vielleicht habt ihr ja die Möglichkeit. So oder so, wir haben heute weiterhin blauen Himmel und am Nachmittag maximal 30 Grad. Das Wetter übers Wochenende. Morgen ist es auch noch einmal recht warm, bis heiss. Es mischen sich ein paar Wolken ins Wetterbild. Und am Sonntag, da könnte es örtlich auch mal einen Regentropf geben. Dann geht auch die Temperatur leicht zurück auf maximal 27 Grad.
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6: Ich wünsche euch weiterhin viel Schwung, wenn es einigermaßen geht an heutigen Hitzetag. Kommt gut für Sie. Schön, dass ihr euch zugeschaut. Im Studio Philipp Sommer, auch wieder grüßen.
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5: Ich bin der Daniel Schmucki.
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5: Der Psychiater, der den mutmaßlichen Messerstecher von Winterthur aus der Klinik entlassen hat, hatte keinen Einblick in die Strafakten. Dies sagt der Psychologe und Forensiker Jerome Endras zu Radio SRF. Ärzte hätten in der Regel relativ wenig Angaben zu Patienten. Er könne die Kritik am Entscheid, den Mann aus der Klinik zu entlassen, jedoch nachvollziehen, so Endras. Beim gestrigen Angriff am Bahnhof Winterthur wurden 3 Personen verletzt. Der Zürcher Sicherheitsdirektor Mario Fehr spricht von einem Terrorakt. Schweizer Ferienwohnungen, Campingplätze und Kollektivunterkünfte wie Jugendherbergen bleiben beliebt, sowohl bei inländischen als auch bei ausländischen Gästen. Gemäss neuesten Zahlen des Bundes verzeichnete die sogenannte Parahotellerie im vergangenen Jahr über 18 Millionen Logiernächte. Das sind über 4,5% mehr als im Vorjahr. Die Brennerroute zwischen dem österreichischen Bundesland Tirol und dem Südtirol in Italien wird morgen stundenlang gesperrt. Grund dafür ist eine Demonstration gegen das hohe Verkehrsaufkommen. Nebst der Autobahn werden auch die Passstraße und Nebenstrecken geschlossen, teilen die Behörden mit. Betroffen könnten über 30.000 Autofahrende sein. Der Final der Fußball Champions League findet zwar in Budapest statt, dennoch wird Paris wegen des Endspiels zu einer Hochsicherheitszone. Die Hauptstadt Frankreichs rüstet sich mit einem Grossaufgebot für das morgige Finale zwischen Paris Saint-Germain und Arsenal. Vor einem Jahr war es nach dem Champions League-Sieg von PSG zu massiven Ausschreitungen gekommen.
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5: Auf dem Zürcher Westring Richtung St. Gallen, der stockt es zwischen Dudorf Süd und dem Gubristunnel. Und auf der Nord-Süd-Achse, da haben wir etwa 20 Minuten länger vor dem Gotthard Richtung Süden zwischen Wassen und Göschenen. Und unterwegs eine gute und sichere Fahrt.
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7: Das Wettermenü für heute: viel blauer Himmel, viel Sonne und maximal 30 Grad. Blick aufs Wochenende. Morgen da schmuggeln sich ein paar dekorative Wölkchen ins Wetterbild und am Sonntag könnte es der ein oder andere Tropfen Regen geben.
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7: Ich hoffe, ihr habt jetzt einigermaßen cool dort, wo ihr seid. Im Studio Philipp Sommerhalder. Grüße euch miteinander.
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Im wahrsten Sinn heisst zu und her geht es sicher aktuell bei den Restaurants, die Terrassen betreiben. Da wird alles parat gemacht für den grossen Ansturm auf die 12. Oder danke den guten Geistern im Service. Merci für eure Bühne, für euch Radio Ben 1 Proudly Presents Comrade So Good.

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4: Ich bin der Daniel Schmucki.
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4: Die SVP kann in ihrem Abstimmungskampf um die 10 Millionen Schweizer Initiative vom Messerangriff in Winterthur profitieren. Das sagt Politologe Marc Bühlmann. Die SVP könne den gestrigen Angriff mit der eigenen Initiative verknüpfen und erhalte dadurch Medienaufmerksamkeit, so Bühlmann.
5: Es ist Werbung für die eigene Initiative und es kann allenfalls auch einen zusätzlichen Mobilisierungseffekt haben. Also Leute, die vielleicht eher nicht werden abstimmen, gehen jetzt vielleicht eher abstimmen.
4: Für die Bekämpfung extremistischen Terrors brauche es aber den Informationsaustausch mit EU-Behörden, erklärt SP-Co-Präsidentin Mattea Meier. Genau das sei durch die SVP-Initiative jedoch gefährdet. Eine Jugendliche ist in Biel Opfer eines sexuellen Übergriffs geworden. Der Vorfall ereignete sich vorgestern Mittwoch, kurz vor 17.30 Uhr auf der Seevorstadt auf der Höhe des Neuen Museums, teilt die Kantonspolizei mit. Die Jugendliche war auf dem Nachhauseweg, als ein Unbekannter sie von hinten packte und sexuell anging. Sie wehrte sich und konnte sich aus dem Griff des Mannes lösen. Anschließend rannte die Jugendliche davon, während der Täter flüchtete. Die Schweiz wird 2028 Austragungsort eines weiteren Grossanlasses. Sie kann die Eishockey-Weltmeisterschaft der Frauen austragen. Dies hat der Internationale Eishockey-Verband entschieden. Mit der Heim-WM soll das Frauen-Eishockey in der Schweiz weiter gefördert werden. In welchen Städten die Spiele stattfinden werden, ist noch nicht bekannt.
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4: Auf dem Zürcher Westring Richtung St. Gallen, da stockt es zwischen Dudorf Süd und dem Gubristunnel. Und auf der Nord-Süd-Achse, da braucht sie beide richtige Geduld. 20 Minuten länger geht es vor dem Gotthard Richtung Norden zwischen Quinten und der Dosierstelle Airolo. Und eine halbe Stunde mehr Zeit einplanen, müsst ihr vor dem Gotthard Richtung Süden zwischen Wassen und Güschenen. Allen unterwegs, eine gute Fahrt.
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7: Sonnenbrillenwetter, T-Shirt-Wetter. Richtig warm wird es heute am Nachmittag wieder um die 30 Grad. Das ganze Wochenende sieht übrigens ähnlich aus. Am Nachmittag kann es jeweils zwar sein, dass es dann mal vielleicht kommt, gewittern und regnen.
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7: Es ist Mittag. Geniessen ihn unbedingt. Ganz gleich, ob irgendwo drinnen oder kühli oder draussen an einem schönen Schattenplätzchen. Schön dürfen wir mit dabei sein. Ich bin Nicole Zog. Hallo zusammen und ich wünsche einen guten.
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0: Ganz guten Mittag wünsche ich. Wie sieht es bei euch aus? Fast noch ein bisschen im Nachhinein kribbelig von gestern. Hat er auch die Eishockey-WM geschaut? Weil, ja, da hat man wahrscheinlich gejubelt, oder? Ich meine, wir sind im Finale.
1: Oh, sehr präsentiert! Ja. Dennis Morgan! Die Schweiz zum ersten Mal im Front.
0: 3-1 gewinnt die Schweiz gestern gegen Schweden. Kurz vor dem WM-Viertelfinale ist noch der Roger Federer in die Kabine der Eisgenossen gegangen. Und das war auch für den Verteidiger Christian Marti ein ganz spezieller Moment.
2: Ja, ich habe ihn das erste Mal live gesehen. Das ist dann nochmal eine andere Liga. Ja, ich bin ein bisschen gut gewesen, aber der kommt dann auch noch, der kommt dann vielleicht noch gerade oben hin. Ich weiß es nicht. Es war absolut krank. Ja, ich habe es geil gefunden. Ja, hätte ihn schon gleich durch die Wand können säckeln.
0: Der König Roger hat der Mannschaft offenbar Glück gebracht. Die Schweiz schafft den Einzug in WM-Halbfinale und die Eisgenossen hängen einmal mehr glückliche Fans.
3: Ich habe vorhin mit dem Kollegen diskutiert, wie manchmal dass wir jetzt gegen die Schweden-Match, WM-Match haben geschaut und ja, halt eben nicht gewonnen haben und jetzt hat es wieder mal gelangt. Das ist aber wirklich cool.
4: Unser Fanlecker hat es super gemacht und ich kann nicht mehr schnurren.
5: Genial. Also ich hatte ein bisschen Angst gehabt nach dem 1-0, aber nachher war es mega, mega, mega cool gewesen. Und sie haben es hoch verdient.
0: Am WM-Halbfinale trifft das Schweizer Eishockey-Nationalteam morgen am Nachmittag dann auf Norwegen. Und euch jetzt ganz guten Mittag um 4 ab 12.
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Freitagmittag. Es ist wunderschön draußen. Ein Lüftchen geht. Wegen der Pisa nimmt man bei, wie viel haben wir? Ja, bei 26 Grad irgendwie gern in Kauf. Und es wird ja heute Nachmittag nochmal ein Ticken wärmer. Lasst euch gut gehen. Vielleicht könnt ihr sogar ein bisschen früher abend machen. Und einfach ein bisschen ändern ins Wochenende. Mögt euch auf jeden Fall richtig gönnen. Von unserer Seite gibt es gute Musik dazu. Toe Flow mit Habits.

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3: Ich bin der Daniel Schmucki.
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3: Schweizer Ferienwohnungen, Campingplätze und Kollektivunterkünfte wie Jugendherbergen bleiben beliebt, sowohl bei inländischen als auch bei ausländischen Gästen. Gemäss neuesten Zahlen des Bundes verzeichnete die sogenannte Parahotellerie im vergangenen Jahr über 18 Millionen Logiernächte. Das sind über 4,5% mehr als im Vorjahr. Nach der Fußball-EM der Frauen und der Eishockey-WM der Männer wird die Schweiz bald Austragungsort eines weiteren Grossanlasses. Sie kann 2028 die Eishockey-Weltmeisterschaft der Frauen austragen. Dies hat der Internationale Eishockey-Verband entschieden. Die Austragungsorte sind noch nicht bekannt. Die Entscheidung diesbezüglich fällt im Herbst. Mit der Heim-WM soll das Frauen-Eishockey in der Schweiz weiter gefördert werden. Die Brennerroute zwischen dem österreichischen Bundesland Tirol und dem Südtirol in Italien wird morgen stundenlang gesperrt. Grund dafür ist eine Demonstration gegen das hohe Verkehrsaufkommen. Nebst der Autobahn werden auch die Passstraße und Nebenstrecken geschlossen, teilen die Behörden mit. Betroffen könnten über 30.000 Autofahrende sein. Eine Jugendliche ist in Biel Opfer eines sexuellen Übergriffs geworden. Der Vorfall ereignete sich vorgestern Mittwoch, kurz vor 17.30 Uhr auf der Seevorstadt auf der Höhe des Neuen Museums, teilt die Kantonspolizei mit. Die Jugendliche war auf dem Nachhauseweg, als ein Unbekannter sie von hinten packte und sexuell anging. Sie wehrte sich und konnte sich aus dem Griff des Mannes lösen. Anschließend rannte die Jugendliche davon, während der Täter flüchtete.
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3: Auf dem Zürcher Westring Richtung St. Gallen, da stockt es zwischen Dudorf Süd und dem Gubrisch-Tunnel. Und auf der Nord-Süd-Achse, da braucht sie beide richtige Geduld. 20 Minuten länger geht es vor dem Gotthard Richtung Norden zwischen der Quinta und der Dosierstelle Airolo. Und eine halbe Stunde mehr Zeit einplanen, müsst ihr vor dem Gotthard Richtung Süden zwischen Wassen und Güschenen. Allen unterwegs eine gute Fahrt.
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4: Genießt das wunderbare Wetter. Das ganze Wochenende sieht ja eigentlich gleich aus. Einmal von der Temperatur her, genau gleich heute um die 30 Grad. Jeweils am Nachmittag kann es zwar auch regnen und gewittern. Das voraussichtlich eher mit Tendenz am Sonntag.
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gibt Songs, die sind so ein bisschen wie ein Roadtrip ohne Ziel. Fenster oben, Sonne im Gesicht und irgendwo zwischen Freiheit und Nostalgie bleibt man einfach so ein bisschen hängen. Und genau das sind doch so die Momente, die einem schon um ein paar Tage später im Nachhinein total glücklich machen. Geschweige denn Monate oder Jahre später. So ein Song, der einem das Gefühl so ein bisschen auslöst, ist der neueste von Milo. Viel Spass mit «My Lucky Day» hier bei Radio Bern 1.

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4: Ich bin der Dario Jecker.
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4: Man dürfe nicht davon ausgehen, dass nur die SVP im Abstimmungskampf um die 10 Millionen Schweiz Initiative vom gestrigen Messeangriff in Winterthur profitieren könne. Das sagt Politologe Marc Bühlmann. Die Aufmerksamkeit könne von beiden Seiten genutzt werden.
5: Es ist ein Ereignis, wo wirklich jetzt die Debatte anheizt. Die SVP nimmt den Ball auf und da wird der Gegner aber sofort wieder reagieren.
4: Demnach könnten mehr Stimmberechtigte ihren Stimmzettel in die Urne legen, so Marc Bühlmann weiter. In der Regel passiere das aber sowohl im Ja- wie auch im Nein-Lager. Beim gestrigen Angriff sind am Winterthurer Bahnhof 3 Personen verletzt worden. Die Schweiz wird 2028 Austragungsort eines weiteren Grossanlasses. Sie kann die Eishockey-Weltmeisterschaft der Frauen austragen. Dies hat der Internationale Eishockey-Verband entschieden. Mit der Heim-WM soll das Frauen-Eishockey in der Schweiz weiter gefördert werden. In welchen Städten die Spiele stattfinden, ist noch nicht bekannt. Die Brennerroute zwischen dem österreichischen Bundesland Tirol und dem Südtirol in Italien wird morgen stundenlang gesperrt. Grund dafür ist eine Demonstration gegen das hohe Verkehrsaufkommen. Nebst der Autobahn werden auch die Passstraße und Nebenstrecken geschlossen, teilen die Behörden mit. Betroffen könnten über 30'000 Autofahrende sein.
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4: Es stockt auf der A2 Richtung Luzern zwischen Diegden und dem Belchertunnel. Dort ist der rechte Streifen gesperrt, weil ein Auto eine Panne hatte. Und dann haben wir noch den Gotthardstau Richtung Norden. Sind es 3 km oder eine halbe Stunde, was länger geht. Richtung Süden sind wir bei 4 km oder 40 Minuten, was länger geht.
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7: Es ist genau solches Wetter, das einem, glaube ich, gerade zu einem Freitag Lust hat, einfach mal ein bisschen früher für Abend zu machen. Geniessen die Temperatur um die 30 Grad heute am Nachmittag. Eine leichte Bise, die noch dazu gehört, die man aber fast wieder ein bisschen gerne nimmt. Und auch am Wochenende richtig schön und richtig warm. Ausser dem Nachmittag kann es hier und da vielleicht sogar ein paar Gewitterwolken geben.
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7: Euer Nachmittag hier bei uns. Ich bin Nicole Zog, hallo zusammen.
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5: Ich bin der Dario Jecker.
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5: Mehrere Polizeibeamte zeigen nach dem Fund einer Leiche im aargauischen Strengelbach Vergiftungserscheinungen. Die Polizei fand beim Einsatz am Morgen neben einer leblosen Person auch Chemikalien im Haus, bestätigt Katrin Wettstein von der Aargauer Kantonspolizei.
6: Bei diesen Chemikalien dürfte es sich um Blausäure handeln. Nach erster Erkenntnis dürfte die auch im Zusammenhang stehen mit der Todesursache. Zum aktuellen Zeitpunkt geht man von einem Suizid aus.
5: Das Gift dürfte sich verflüchtigt haben, sodass Einsatzkräfte, die nah an der Person waren, damit in Kontakt gekommen sein dürften. Der Bund muss auf Druck des Parlaments bei seinen Kommunikationsabteilungen sparen. Er streicht deshalb über 60 Stellen. Durch diese und weitere Massnahmen sollen in den nächsten Jahren 25 Millionen Franken eingespart werden, berichtet SRF. Am stärksten betroffen ist das Verteidigungsdepartement, das die größte Kommunikationsabteilung hat. In Italien legen heute Streiks gegen die Regierung von Giorgia Meloni den öffentlichen Verkehr lahm. Mehrere Gewerkschaften fordern höhere Löhne, den Inflationsausgleich sowie ein Ende von prekären Arbeitsverhältnissen. Laut SBB müssen Reisende, die nach Italien wollen, damit rechnen, dass der öffentliche Verkehr größtenteils ausfalle. Die SBB empfehlen Reisenden nach Italien, sich auf der SBB-App zu informieren.
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5: Auf der A1 Richtung Bern hat es zwischen Aarau-Ost und Aarau-West Stau nach einem Unfall. Und vor dem Gotthardtunnel sind es Richtung Süden 40 Minuten oder 4 km. In der Gegenrichtung Richtung Norden 30 Minuten oder 3 km. Eine gute Fahrt.
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8: Es ist genau solches Wetter, das einem, glaube ich, gerade zu einem Freitag lustet, einfach mal ein bisschen früher Feierabend zu machen. Geniessen die Temperatur um die 30 Grad heute Nachmittag, eine leichte Bise, die noch dazu gehört, die man aber fast wieder ein bisschen gerne nimmt. Und auch am Wochenende richtig schön und richtig warm. Ausser dem Nachmittag kann es hier und da vielleicht sogar ein paar Gewitterwolken geben.
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8: Zusammen richtig Wochenende an diesem wunderbaren Freitag. Kommt mit, ich bin Nicole Zog heute zusammen.
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0: schönen Nachmittag.
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0: Sommerstimmung für uns, Sommerstimmung hier zu den Boxen aus. Mit David Guetta und Teddy Swims. Katy Perry. Und Ed Sheeran. Das und selbstverständlich noch viel mehr direkt hier bei Radio Bern 1 in der nächsten halben Stunde.
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0: Jetzt ist es 3, das sind die News.
2: Ich bin der Dario Jecker.
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2: Mehrere Polizeibeamte zeigen nach dem Fund einer Leiche im aargauischen Strengelbach Vergiftungserscheinungen. Die Polizei fand beim Einsatz am Morgen neben einer leblosen Person auch Chemikalien im Haus, bestätigt Katrin Wettstein von der Aargauer Kantonspolizei.
4: Bei diesen Chemikalien dürfte es sich um Blausäure handeln. Nach erster Erkenntnis dürfte die auch im Zusammenhang stehen mit der Todesursache. Zum aktuellen Zeitpunkt geht man von einem Suizid aus.
2: Das Gift dürfte sich verflüchtigt haben, sodass Einsatzkräfte, die nah an der Person waren, damit in Kontakt gekommen sein dürften. Eine Jugendliche ist in Biel Opfer eines sexuellen Übergriffs geworden. Der Vorfall ereignete sich vorgestern Mittwoch, kurz vor 17.30 Uhr auf der Seevorstadt, auf der Höhe des neuen Museums. Die Jugendliche war auf dem Nachhauseweg, als ein Unbekannter sie von hinten packte und sexuell anging. Sie wehrte sich und konnte sich aus dem Griff des Mannes lösen. Anschließend rannte die Jugendliche davon, während der Täter flüchtete. Dies teilt die Kantonspolizei mit. Der Bund muss auf Druck des Parlaments bei seinen Kommunikationsabteilungen sparen. Er streicht deshalb über 60 Stellen. Durch diese und weitere Massnahmen sollen in den nächsten Jahren 25 Millionen Franken eingespart werden, berichtet SRF. Am stärksten betroffen ist das Verteidigungsdepartement, das die größte Kommunikationsabteilung hat. In Italien legen heute Streiks gegen die Regierung von Giorgia Meloni den öffentlichen Verkehr lahm. Mehrere Gewerkschaften fordern höhere Löhne, den Inflationsausgleich sowie ein Ende von prekären Arbeitsverhältnissen. Laut SBB müssen Reisende, die nach Italien wollen, damit rechnen, dass der öffentliche Verkehr größtenteils ausfalle. Die SBB empfehlen Reisenden nach Italien, sich auf der SBB-App zu informieren.
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0: Dreht eine halbe Stunde länger auf der Autobahn A1 Bern-Zürich zwischen Kriegstetten und Unzigen. Dann noch in die Gegenrichtung. Zürich-Bern zwischen der Hofstädte Gunzgenort und Unzigen. Und A5 Biel-Solothurn zwischen Solothurn-Ost und Lauterbach. Dort stocken es ebenfalls. Ganz gute und sichere Fahrt haben zur unterwegs.
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0: Richtig heiß heute am Nachmittag. Temperaturen um die 30 Grad. Es hat hier und da ein paar Schleierwolken am Himmel. Eine leichte Bise, die noch dazugeht, die man bei diesen Temperaturen dann schon fast wieder gern nimmt. Dann könnt ihr euch auch aufs Wochenende freuen. Es ist richtig warm, so fast ein bisschen schwül warm. Weil jeweils am Nachmittag kann es dann gleich auch ein bisschen sein, dass hier und da mal ein Gewitter gibt.
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0: Ich bin Nicole Zog, heute zusammen. Ganz guten Abend, schön, schön.
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0: Oh, heute wieder 30 Grad draussen, kühlen dich ab mit einem kalten Kaffee, gelassen Sprung ins Wasser oder mit dem Gedanken an eine riesengroße Eisfläche. Dort passiert aktuell ja Grosses. Wir reden gerne darüber, oder? Ich meine, unsere Schweizer Eishockey-Nazi ist an der Heim-WM auf Gold-Mission. Nach dem Sieg gestern Abend gegen Schweden steht sie im Halbfinale. Und gefeiert haben die Fans ihre Jungs natürlich mit der Nazi-Hymne Venus von Bümplitz.
1: Venus von Bümplitz, ist wie ein Feuer in der Nacht.
0: Der Trainer von der Schweizer, Jan Gadieu, lobt seine Mannschaft natürlich auch in den höchsten Tönen.
2: Noch einmal Chapeau an die ganze Mannschaft. Sie war bereit vom Anfang. Wir haben wirklich ein sehr gutes Spiel gespielt.
0: Und im Halbfinale war der morgen Samstag das Überraschungsteam Norwegen. Gegen die Norweger sind die Schweizer klarer Favorit. Der Nazi-Stürmer Christoph Bertschi hat aber trotzdem den Mannfinger.
3: Norwegen steht vergeben im Halbfinale. Ich glaube, die machen ein sehr gutes Turnier. Die sind auch voll Selbstvertrauen. Von dem her wird es ein sehr enger Match. Und, ich freue mich extrem drauf. Es gibt sicher Kämpfe zu Battle und wird sicher auch eine erste Stimmung sein. Die
0: Schweiz gegen Norwegen ist morgen Samstag Nachmittag um 20:30 Uhr in Zürich. Und lustig, jetzt ist es im Fall auch 20:30 Uhr. Einmal nächstens. Viel Musik von mir. Jack Jones, Never Be Lonely. Guten Name.

0: Jetzt geht 3:30 Uhr, hier ist der Blick auf die Strasse.
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0: Eine halbe Stunde länger habt ihr auf der A1 Bern-Zürich zwischen Kriegstetten und Unzigen. Und ihr steht euch Gegenrichtung wegen Verkehrsüberlastung. Zürich-Bern zwischen der Oststätte Gunzgen-Nord und Unzigen. Und A5 Biel-Solothurn zwischen Solothurn-Ost und Lutherbach. Ganz eine gute und eine sichere Fahrt und im besten Fall einfach mit richtig gutem Sound, oder? Wo je nachdem ein bisschen kühlt und so ein bisschen wie Nervenbalsam wirkt. Tiana Spyro mit dabei vor den Vieren und Rosie und Bruno Mars.
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Freitag Nachmittag, 4:15 Uhr, jetzt gerade 30 Grad für uns. Breaking News aus Bern. Die Gurtenwiese schmilzt langsam, die Klassen müssen heute Überstunden machen und irgendwo probiert auch gerade jemand verzweifelt, sich einen Sitzplatz im Schatten zu ergattern. Und bevor eure Flipflops am Trottoir bleiben kleben, gibt es jetzt eine Musik mit eingebauter Abkühlung. Der Bruno Mars und Rosie mit APT und sowieso Motivation vom Tag. Es ist gleich Weekend.

0: Freitag Nachmittag. Wir haben hier Sound, der definitiv nach Wochenende tönt. Vor der halben Fünfe, Rico Santos. Britney Spears. Und Luis Capaldi.
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0: News vom Tag am 4.
2: Ich bin der Dario Jecker.
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2: Die Notrufzentrale Medphone der Berner Ärztinnen und Ärzte stellt Ende Jahr ihren Betrieb ein. Hier geht das Geld aus. 25 Mitarbeitende seien betroffen, berichtet SRF. Medphone ist eine kostenpflichtige Nummer, die rund um die Uhr betrieben wird. Sie dient als Anlaufstelle bei medizinischen Problemen, wenn der eigene Hausarzt nicht erreichbar ist. Für die weggefallene Dienstleistung suchen nun die ärztlichen Bezirksvereine neue Lösungen. Hersteller von Tabakprodukten würden ganz bewusst auf Jugendliche abzielen, das sagt Markus Meury von der Stiftung Sucht Schweiz. Studien zeigen, dass neue Produkte meist dort auf den Markt kommen, wo der Zigarettenkonsum von Jugendlichen bereits zurückgeht, erklärt Meury.
4: Nach der neuesten Untersuchung zum Nikotinkonsum in der Schweiz haben wir festgestellt, dass die Jugendlichen vor allem Produkte mit Aromen konsumieren. Und das weiss auch die Industrie und macht jetzt darum überall Aromen rein.
2: Deshalb fordert Sucht Schweiz mehr Prävention. Beispielsweise durch ein nationales Verbot von fruchtigen und süßen Aromen in Tabakprodukten. Benzin ist nach dem Pfingstwochenende wieder leicht günstiger geworden. Wie der TCS mitteilt, liegt der Durchschnittspreis für einen Liter bleifrei 95 bei 1,91 Franken. Der Preis für Diesel liegt durchschnittlich bei 2,12 Franken pro Liter. Im Vergleich zur Zeit vor dem Irankrieg sind das beim Benzin 15% mehr und beim Diesel 20%. Die Hoffnung auf einen neuen Waffenruhe-Deal sorgt aktuell für sinkende Ölpreise.
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0: Drei halbe Stunde länger auf der A1 Bern Zürich zwischen Kriegstetten und Unzigen und 10 Minuten Zeitverlust gerade in die Gegenrichtung. Zürich Richtung Bern zwischen der Altstädten Gunzgen Nord und Lauterbach. Und ebenfalls stockend auf der A5 Biel Solothurn zwischen Solothurn Ost und Lauterbach. Ganz eine gute und eine sichere Fahrt.
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0: Richtig sonnigen Abend gibt es. Also man kann natürlich schon gönnen, wenn ihr schon die Feierabend machen könnt. Temperatur aktuell so zwischen 28 und 30 Grad. Morgen früh starten wir bei 13 Grad. Das ganze Wochenende sieht ziemlich schön und vor allem auch warm aus. Einzig im Oberland. Dort kann es dann mal sein, dass es hier und da noch das Gewitter gibt.
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0: Schön, seid ihr mit dabei. Guten Nachmittag, gutes Wochenende, der Glieheis. Ich bin Nicole Zog.
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0: 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Ganz guten Nachmittag zusammen, jetzt gerade 4:15 Uhr, bevor ich jetzt schnell aus dem klimatisierten Studio rausgegangen. Und ich muss schon sagen, draussen an der Sonne ist es so richtig, richtig heiß. Und nichtsdestotrotz, heute wird geshootet, die Frauen wollen heute Schweizer Meisterinnen werden. Jonathan Konrad vom Bern 1 Team.
1: Genau.
0: Ja, das ist doch heiss
1: es zum Schütteln. Mega, mega, mega heiss. Lieber zuschauen vor dem Fernsehen oder im Stadion im Schatten, als selber dort auf dem Bitz rumsäckeln.
0: Aber du schüttelst eben auch, du weißt, was es bedeutet.
1: Ich weiss, es bedeutet schon lange nicht mehr so geschüttet, intensiv, während 90 Minuten oder mehr. Aber meinem Sohn zuschauen zum Beispiel, wie der schüttet und ein bisschen im Schatten, das geht.
0: Okay.
1: Das ist okay.
0: Aber eben für die Frauen gilt es heute ernst.
1: Absolut. Sie müssen eine 1:2 Niederlage aus dem Playoff-Final-Hinspiel gegen die Servette-Frauen aufholen, für das sie doch noch den Meistertitel feiern können. Also sie gehen mit einem leichten Handicap, die Frauen in das Rückspiel vom Playoff-Final, und hoffen wir doch, dass sie den Rückstand aufholen können.
0: Aber heute Abend ist abpfeift zu diesem alles entscheidenden Spiel um den Schweizer Meistertitel zwischen den IB-Frauen und Servette Genoa. Viel Spass unseren Wernerinnen.
1: Hoppibä!

Wie wär's an diesem wunderbaren Freitagnachmittag mit ein bisschen Sonnencreme? Vielleicht um einen Fenty? Oder um einen Sprung ins kühle Nuss? Und was vor allem wir können bieten, das ist viel gute Musik. Viel Spass jetzt mit David Guetta hier bei Radio Bern 1. Mit Musik, die tönt wie ein paar Wasserperlen, die irgendwie auf der Haut gerade am verdunsten sind. Gleich halb fünf. Schön seid ihr dabei.

0: zusammen richtig gute Musik hören. Das machen wir im Fall vor der 5. Mit der Olivia Dean. Noch schnell ein bisschen Vollgas geben, bevor ihr die Feuer anfangen machen mit gutem Gewissen mit Rainbow Max. Und dem Solaroy.
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0: Das sind News am 4:30.
3: Ich bin der Dario Jecker. Guten Tag.
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1: Die Notrufzentrale Medphone der Berner Ärztinnen und Ärzte stellt Ende Jahr ihren Betrieb ein. Ihr geht das Geld aus. 25 Mitarbeitende seien betroffen, berichtet SRF. Medphone ist eine kostenpflichtige Nummer, die rund um die Uhr betrieben wird. Sie dient als Anlaufstelle bei medizinischen Problemen, wenn der eigene Hausarzt nicht erreichbar ist. Für die weggefallene Dienstleistung suchen nun die ärztlichen Bezirksvereine neue Lösungen. Eine Jugendliche ist in Biel Opfer eines sexuellen Übergriffs geworden. Der Vorfall ereignete sich vorgestern Mittwoch, kurz vor 17.30 Uhr auf der Seevorstadt, auf der Höhe des neuen Museums. Die Jugendliche war auf dem Nachhauseweg, als ein Unbekannter sie von hinten packte und sexuell anging. Sie wehrte sich und konnte sich aus dem Griff des Mannes lösen. Anschließend rannte die Jugendliche davon, während der Täter flüchtete. Dies teilt die Kantonspolizei mit. Drei weitere Schweizer Alpenpässe sind heute freigegeben worden. Furka, Grimsel und Nuffenenpass sind seit heute offen, schreiben der Kanton Uri und der TCS. Noch geschlossen sind der Susten und der grosse St. Bernhard Pass.
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2: Stau, und zwar Zeitverlust von 30 Minuten hat er auf der A1 Bern Zürich zwischen Kriegstetten und Dünsigen und in Gegenrichtung Zürich-Bern zwischen Rostetten, Gunzgenort und Lauterbach. Dort hat er 10 Minuten mehr. Wir brauchen 10 Minuten mehr Zeit auf mehreren Abschnitten. Und auch noch auf der A5 Biel Solothurn zwischen Solothurn-Ost und Lauterbach stockender Verkehr. Kommen gut an.
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2: Geniessen den Auftakt in das schöne Wochenende, auch wettermässig, auch Sonntag, also Samstag und Sonntag. Richtig schön warm, Temperaturen so um die 30 Grad. Man kann schon fast sagen, so ein bisschen schwülwarme. Fühlt sich das Ganze an. Und vor allem am Sonntag, gerade so Richtung Oberland, könnte es dann mal ein Gewitter geben.
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2: Hey, schön, seid ihr dabei. Zusammen Richtung Feierabend, zusammen Richtung Wochenende. Ich bin Nicole Zog. Hallo.
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0: Die gegen Abend, 4:15 Uhr. Und dann schauen wir doch sehr gerne heute unser Wochenende an.
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0: Das Weekend steht für Sommerfreiheit und gute Vibes. Zum Beispiel geht im Herzen von Bern auf der grossen Schanze. Beim Summer Beach Bern bekommt ihr Ferienfeeling mit Sand am Boden und kühlen Drinks auf den Tischen. Morgen könnt ihr dort aus Champions League Final Arsenal gegen Paris Saint-Germain im Public Viewing schauen. Und hinterher gibt es im Fall noch Afterparty. Und sportlich wird es ja auch heute bei unseren IB-Frauen. Es geht ums entscheidende Rückspiel im Playoff-Final. Unsere Bernerin gegen Genferinnen um 7 Uhr Abpfiff im Stade de Genève. Und wenn ihr Fan seid von Bands, wie zum Beispiel Patent Ochsner, Kleinklasse, Zürich West und noch viel mehr, dann hättet ihr vielleicht auch mal so ein cooles Band-Shirt haben oder ein Poster oder irgendwie sonst ein seltenes Sammelstück. Dann werdet ihr morgen im Bierhübeli eventuell fündig. Ab 4 Uhr am Nachmittag ist im Konzertsaal und in Gustavs Sommerzelt der Merch Flo Merit. Morgen ab 4 Uhr also wird Hübeli zum Treffpunkt für Fans, Sammler und ja, von der ganzen Musikszene.
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0: Bei euren Arbeitskolleginnen und Kollegen merken bald sich, dass ihr irgendwie gefühlt fast allein auf dem Bügel seid, weil alle schon heim sind ins Wochenende. Aber ihr müsst noch. Hey, wir lassen euch nicht im Stich. In der nächsten halben Stunde Keigo mit Save My Love. Powerfrau höchstpersönlich für die nötige Energie, die ihr auch noch gerade braucht. Dank der Anastasia bekommt ihr sie. Und selbstverständlich auch noch mit Coldplay.
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0: Das Neueste vom Tag zusammengefasst für euch jetzt um 5 Uhr in den News.
6: Ich bin Dario Jecker. Guten Abend.
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6: Ein TÜV-Fahrer ist am Vormittag in Spiez schwer verletzt worden. Ein Auto wollte von einer Nebenstraße in die Thunstraße einbiegen, als es mit dem TÜV kollidiert, teilt die Kantonspolizei mit. Für die Unfallarbeiten wurde der Verkehr auf der Thunstraße für rund 2 Stunden wechselseitig geführt. Die Notrufzentrale Medphone der Berner Ärztinnen und Ärzte stellt Ende Jahr ihren Betrieb ein. Ihr geht das Geld aus. 25 Mitarbeitende seien betroffen, berichtet SRF. Medphone ist eine kostenpflichtige Nummer, die rund um die Uhr betrieben wird. Sie dient als Anlaufstelle bei medizinischen Problemen, wenn der eigene Hausarzt nicht erreichbar ist. Für die weggefallene Dienstleistung suchen nun die ärztlichen Bezirksvereine neue Lösungen.
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6: Jill Teichmann steht zum 2. Mal im Achtelfinal des French Open in Paris. Die Schweizerin bezwingt in der 3. Runde die Tschechin Karolina Muchova in 2 Sätzen. Am Sonntag trifft sie auf Mira Andreeva aus Russland. Viktoria Golubic hingegen ist ausgeschieden. Sie verliert gegen die Ukrainerin Marta Kostyuk in 2 Sätzen.
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0: Halbe Stunde länger hat er immer noch auf der A1 Bern Zürich zwischen Kriegstetten und Unzigen. Und 10 Minuten verliert er auf der A1 Zürich Bern zwischen der Hofstädten Gunzgenort und Lauterbach. Und auch noch A5 Bio Solothurn zwischen Solothurn Ost und Lauterbach. Dort auch immer wieder Stop and Go. Ganz gute Fahrt, haben wir unterwegs.
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0: Geniessen den schönen Sommerabend, Temperatur morgen und morgen dann wieder so bei 13 Grad, also wirklich perfekt, perfekte Luft noch zum Durchlüften. Und nachher am Nachmittag wärmt es dann wieder auf bis auf 30 Grad. Der Sonntag, der kommt zum Start auch ziemlich sonnig daher, da gibt es aber dann auch immer mehr Wolken und es kann dann gleich hier und da mal noch ein Gewitter geben mit Schwerpunkt im Oberland.
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0: Ich bin Nicole Zog, hallo miteinander.
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0: 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Hey, und versprochen ist versprochen. Scheibenabend beim Autofahren, den Fahrtwind geniessen und einfach unsere gute Musik für euren Feierabend.

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Berner Island flimmert bei 30 Grad und die Ohren kontert erfrischend mit 19,2 Grad. Aber ja, ich weiss, oder? Das ist keine Temperatur, das ist viel mehr ein Charaktertest. Und ich muss ganz ehrlich sein zu euch, ich würde es noch gerade nicht schaffen, zum 30 zu kumpen. Aber ja, alles in allem würde ich sagen, oder? Es ist die perfekte Kombi aus endlich Sommer. Und Jesus Maria, ist das gleich irgendwie immer noch kalt. Geniesst es, lasst es euch auf jeden Fall gut gehen. Und wenn ihr das Radio richtig laut schädern lasst, dann kitzelt es im Fall auch ein bisschen. Das ist Nea mit Some Say. Um 4:05 Uhr heute zusammen.

0: Der aktuelle Song Taylor Swift mit Elizabeth Taylor jetzt ein gehört bei Radio Bern 1 um 20.05 extra weil für euch alle die, die hier auf der A1 Bern Zürich zwischen Luderbach und Herkingen gerade in diesem ziemlich mühsamen Stau stecken. Ich hoffe wirklich, eure Klimaanlage funktioniert. Und wir liefern obendrauf Musik, die so ein bisschen gefühlt abkühlt. Ja, irgendwie kann man sich so ein bisschen einbilden, oder? Marlon Rodette mit New Age.
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0: Darf ich vorstellen? So hier tönt euer Feuer oben. Und den Weg Richtung wohlverdient Wochenende. Mit Kings of Leon. Und Alex Warren.
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0: Das sind die aktuellen News um 17:30 Uhr.
7: Ich bin Dario Jecker. Guten Abend.
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7: Ein TÜV-Fahrer ist am Vormittag in Spiez schwer verletzt worden. Ein Auto wollte von einer Nebenstraße in die Thunstraße einbiegen. Als es mit dem TÜV kollidierte, teilte die Kantonspolizei mit. Für die Unfallarbeiten wurde der Verkehr auf der Thunstraße für rund 2 Stunden wechselseitig geführt. 3 weitere Schweizer Alpenpässe sind heute freigegeben worden. Furka, Grimsel und Nuffenenpass sind seit heute offen, schreiben der Kanton Uri und der TCS. Noch geschlossen sind der Susten und der grosse St. Bernhard Pass.
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7: Jill Teichmann steht zum 2. Mal im Achtelfinal des French Open in Paris. Die Schweizerin bezwingt in der 3. Runde die Tschechin Karolina Muchova in 2 Sätzen. Am Sonntag trifft sie auf Mira Andrejewa aus Russland. Viktoria Golubic hingegen ist ausgeschieden. Sie verliert gegen die Ukrainerin Marta Kostyuk in 2 Sätzen.
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1: Wir brauchen gerade ein bisschen länger auf der A1 Bern Richtung Zürich zwischen Bankdorf und Schönbühl. Dort ist ein Unfall passiert. Dann A1 Bern Zürich zwischen Lauterbach und Herkingen. Zeitverlust von 20 Minuten. Stau in Gegenrichtung Zürich-Bern zwischen Herkingen und Lauterbach. Dort hat er 4 Stunden länger. Und zwar immer wieder so ein bisschen Stop and Go auf mehreren Abschnitten. Und A5 Biel Solothurn zwischen Solothurn-Ost und Lauterbach. Gute Fahrt.
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1: Bei diesen warmen Temperaturen nimmt man es gern, dass es ein bisschen kütelt. Genießt es auf jeden Fall. Morgen ist die Zeit zum Durchlüften bei 13, 14 Grad. Am Nachmittag dann wieder 30 Grad. Sonntag sieht es gerade gleich aus. Zuerst noch schön, aber nachher türmen sich dann immer mehr Wolken auf. Und es kann ja mal gewittern. Mit so ein bisschen Tendenz Richtung Oberland.
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1: Ich bin Nicole Zauke, heute mit uns.

0: 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Der Rückblick auf die Finanzmärkte mit dem Dragan Siebka, Fachspezialist Portfolio Management.
1: Die Finanzmärkte haben diese Woche weiter vom KI-Optimismus profitiert. Vor allem tech-dominierte Börsen in den USA haben zugelegt, aber auch in Asien. Politische Spannungen sind dabei ein bisschen in den Hintergrund gerutscht. Gleichzeitig sind die Zinsen weltweit zurückgegangen, das hat Obligationen gestützt. Der Ölpreis hat nachgegeben, weil der Markt auf Entspannung im Nahen Osten hofft. Für Private heisst das, Technologie bleibt der wichtige Treiber und bei Zinsen und Inflation gibt es im Moment ein bisschen mehr Luft.
0: Das Besondere vor Wochen.
1: Ja, die KI-Euphorie hat es geschafft, die Aktienmärkte vom ungelösten Konflikt zwischen den USA und dem Iran abzulenken. Besonders aufgefallen ist der Technologiesektor. Chip-Hersteller haben einen grossen Teil vom letzten Kursgewinn an den globalen Aktienmärkten geliefert. Viele Investoren setzen also nach wie vor weiter auf die Zukunftstechnologie. Das zeigt, wie stark Erwartungen die Märkte bewegen können. Und es erinnert daran, Trends kommen und gehen, Innovation bleibt.
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0: Schön, wenn man zusammen etwas Grosses bewirken kann. Und bei dem hier können alle mithelfen.
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0: Einfach mal zusammen etwas Gutes tun. Das ist das Motto vom Tag für gute Tat und das ist morgen. Und auch mit dabei die Schweizer Tafeln. Und da ist tatkräftig mitgeholfen worden. Und immer noch der Roger Biedermann, Leiter Fundraising und Kommunikation von der Schweizer Tafeln.
2: Im Mai werden Leute zu uns kommen und mithelfen, Waren einzusammeln auf festgelegten Touren in drei Regionen. Und sie helfen, überschüssige Lebensmittel einzusammeln. Und die werden dann direkt an soziale Einrichtungen wie Gassenküchen, Obdachlosenunterkünfte oder Frauenhäuser weiter verteilt.
0: Und noch bis zum Sonntag
2: kann man in fast allen Coop-Filialen Spendenpäckchen erwerben für 20 Franken. Jedes Spendenpäckchen, das gekauft wird, kommt näher zu uns und wir verteilen das direkt weiterverteilen an unsere über 500 Abnehmerinnen und Abnehmer in der Schweiz.
0: Und das dürft ihr euch so vorstellen, mit dem hier sind die Päckchen gefüllt.
2: Zum Beispiel mit Zahnpasta, mit der Pesto Rosso, mit Teigwaren, mit Gemüsebouillon. Und das sind Waren, die lang haltbar sind und soziale Einrichtungen können das sehr gut brauchen.
0: Also noch bis am 31. Mai, diesen Sonntag, kommen in fast allen Coop-Filialen so Spendenpäckchen kümmern, die dann nachher von der Schweizer Tafel eben an die entsprechenden Abnehmer verteilt werden. Zusammen gut zu tun. Machen wir doch.
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jetzt einfach ein bisschen runterfahren und richtig Wochenende segeln. Wir segeln hinterher. Mit gutem Sound. Vor der halben 7 könnt ihr noch auf die Kamera abfreuen.

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0: zwei Frauen wollen heute Schweizermeisterin werden. Das Hinspiel vom Playoff-Finale haben sie daheim gegen Servette Schönois zwar mit 1-2 verloren. Die Tibet-Trainerin Imke Wübenhast glaubt aber ganz, ganz fest daran und logisch mehr auch, oder? Dass das Team das Blatt im heutigen Rückspiel noch drehen und am Schluss feiern kann.
1: Wir haben, glaube ich, wirklich den Ehrgeiz, jetzt zu zeigen, dass wir nicht nur gut gegen sie spielen können, sondern auch das richtige Resultat erlangen können.
0: Rückli, heute Abend bei 3/4 Stunde, am 7. ist Abpfiff zu dem alles entscheidenden Spiel um einen Schweizer Meistertitel zwischen den IB-Frauen und Servette Schönois. Viel Erfolg unseren Wählerinnen. Und euch weiterhin einen herzhaft schönen Abend.

0: das ist auch Kümmerle und jetzt die feinen Sachen ab auf den Grill schmeißen. Hey, einen guten Wunsch ich. Richtig schön dürfen wir da ein bisschen dabei sein und euch für oben verschönern mit dem Stress. Ja, dann noch einen anderen Typ, der noch gut aussieht, oder? Hä? Sebastian Baker. Das und noch mehr Horten sind wir.
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0: Das sind die aktuellen News am 6:30.
4: Ich bin der Dario Jecker, guten Abend.
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4: Eltern, die in der Schweiz von Sozialhilfe leben, erhalten für ihre Kinder bald mehr Geld. Pro Kind wird der monatliche Grundbedarf um 50 Franken erhöht. Diesen Zuschlag hat die Konferenz der kantonalen Sozialdirektorinnen und Sozialdirektoren beschlossen. Mit dem Kinderzuschlag wollen die Kantone ein Zeichen gegen Kinderarmut setzen und ihre gesellschaftliche Teilhabe verbessern. Die Schweiz braucht Luftabwehrsysteme, das bestellte US-System Patriot verzögert sich allerdings. Nun liegen die alternativen Angebote deutscher, französischer, südkoreanischer und israelischer Anbieter vor. Das teilt der Bund mit. Voraussichtlich im Sommer werde darüber entschieden. Das US-Luftabwehrsystem Patriot sollte 2027 und 2028 geliefert werden, verzögert sich aber voraussichtlich um 4 bis 5 Jahre. Die IB-Frauen müssen heute im Rückspiel des Playoff-Finals gegen Servette Genoa ein 1:2 Handicap wettmachen, um den Meistertitel erfolgreich zu verteidigen. Die besseren Karten haben die in dieser Saison daheim noch ungeschlagenen Genferinnen. Anpfiff im finalen Duell um die diesjährige Meisterschaft ist um 19 Uhr im Stade de Genève. Ein TÜV-Fahrer ist am Vormittag in Spiez schwer verletzt worden. Ein Auto wollte von einer Nebenstraße in die Thunstraße einbiegen, als es mit dem TÜV kollidierte, teilt die Kantonspolizei mit. Für die Unfallarbeiten wurde der Verkehr auf der Thunstraße für rund 2 Stunden wechselseitig geführt.
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0: Stocken auf der A1 Zürich-Bern zwischen Kirchberg und Schönbühl. Auf der A1 Bern-Zürich zwischen Bankdorf und Schönbühl wegen einem Unfall. Und auf der A1 Bern-Zürich zwischen Wangendrahren und Herkingen. Passt auf und kommen wir gut an.
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0: Schönen Abend wünsche ich bei diesem schönen Wetter. Dann ganz ein gutes Wochenende. Es wird richtig warm, so um die 30 Grad höchstens. Einfach auch am Sonntag gibt es dann immer

0: Wolken. Es könnte auch gewittern. Einfach vor allem auch Richtung Oberland.
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0: Ich bin Nigel Zog. Gutes Wochenende.
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0: 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Lass mich gut gehen.

Wenn ihr ein bisschen Musik, die nach Wochenende tönt, könnt ihr sehr gerne haben. Da ist von mir für euch der aktuelle Song von Bibi Rexha mit New Religion hier bei Radio Bern 1. Ab geht's Richtung Weekends.

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2: Sünneln im Bikini und Badhose ist ab sofort nicht mehr erlaubt im Botanischen Garten zu Bern. Der Ort sei kein Badi, sagt Duni. Und ein Haufen Nachwuchs im Berner Tierpark, so viel wie schon länger nicht mehr.
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6: Ich bin der Dario Jecker. Guten Abend.
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6: Ein Drittel der Schweizer Bevölkerung verfügt nicht über genügend Wissen, wie mit künstlicher Intelligenz umgegangen werden soll. Dies zeigt ein gross angelegtes Forschungsprogramm der Universität Zürich. Stefanie Wies.
7: Vor allem über 50-Jährige und Frauen haben zu wenig technische Fähigkeiten und darum auch zu wenig Wissen, wie man die KI brauchen sollte. Digitale Fähigkeiten sind aber gesucht auf dem Arbeitsmarkt. Je mehr Frauen abgehängt werden, desto stärker werden dann die Geschlechterunterschiede auf dem Arbeitsmarkt sein. Darum sollen digitale Kompetenzen schon ab der Primarschule und während der ganzen Schulzeit gefördert werden.
6: Eltern, die in der Schweiz von Sozialhilfe leben, erhalten für ihre Kinder bald mehr Geld. Pro Kind wird der monatliche Grundbedarf um 50 Franken erhöht. Diesen Zuschlag hat die Konferenz der kantonalen Sozialdirektorinnen und Sozialdirektoren beschlossen. Mit dem Kinderzuschlag wollen die Kantone ein Zeichen gegen Kinderarmut setzen und ihre gesellschaftliche Teilhabe verbessern. Die Schweiz braucht Luftabwehrsysteme, das bestellte US-System Patriot verzögert sich allerdings. Nun liegen die alternativen Angebote deutscher, französischer, südkoreanischer und israelischer Anbieter vor. Das teilt der Bund mit. Voraussichtlich im Sommer werde darüber entschieden. Das US-Luftabwehrsystem Patriot sollte 2027 und 2028 geliefert werden, verzögert sich aber voraussichtlich um 4 bis 5 Jahre.
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6: 10 Minuten länger geht es auf der A1 Richtung Bern zwischen Spreitenbach und Neuenhof wegen einem Unfall. Dort ist der linke Streifen blockiert. Eine Viertelstunde länger geht es auf der A3 Richtung Chur zwischen Wesen und dem Grenzertunnel wegen einem Fahrzeug, das eine Panne hat. Dort ist der rechte Streifen blockiert. Und dann gehen wir in die Region Bern auf der A1 Richtung Zürich, staut zwischen Wankdorf und Schönbühl nach einem Unfall. Dann brauchen wir noch vor dem Gotthardtunnel Richtung Norden zwischen Quinto und Airolo 30 Minuten länger, es hat 3 km Stau. Ich wünsche eine gute Fahrt.
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8: Geniessen das Wochenende. Am Morgen noch so ein bisschen mit Luft zum Durchlüften und zum Durchschnaufen bis so 13, 14 Grad. Und nachher am Nachmittag heizt es auf, bis auf schwülwarme so 28, 29 Grad. Und vor allem am Sonntag, also auf den Nachmittag, eher ja mal sein, dass es kommt Gewitter. Es gibt immer mehr Wolken. Und das Gewitterrisiko ist dann vor allem auch Richtung Oberland.
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3: Ich bin der Dario Jecker. Guten Abend.
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3: Noch bevor das Rahmenabkommen von USA und Iran genehmigt ist, wirft der Iran dem US-Präsidenten Falschaussagen vor. Präsident Trump verzerre zentrale Vereinbarungen des Abkommens. Trump hatte bezichtigt, die Straße von Hormuz müsse laut Vereinbarung sofort geöffnet werden und der Iran müsse sein angereichertes Uran vernichten. Beiden Aussagen widerspricht der Iran laut der Nachrichtenagentur Fars. Der US-Präsident berät sich laut eigenen Angaben aktuell im Weißen Haus über das Abkommen. Ob er einer Einigung zustimmen wird, ist offen. Für den Winterthurer Messerstecher hat die Bundesanwaltschaft Untersuchungshaft beantragt. Sie führte ein Strafverfahren wegen Verdachts auf mehrfachen versuchten Mord und Unterstützung einer terroristischen Organisation. Nun wird das Motiv für die Tat abgeklärt, teilt die Bundesanwaltschaft mit. Im Vordergrund steht aktuell ein terroristisch motivierter Anschlag. Der Schweizer Eishockey-Nazi-Stürmer Timo Meier ist für den WM-Halbfinalmorgen gegen Norwegen gesperrt. Dies wegen eines Checks gegen das Knie im Viertelfinal gegen Schweden. Beim Spiel gestern ist er noch mit einer 2-Minuten-Strafe davongekommen. Jetzt sperrt ihn der internationale Eishockeyverband für ein Spiel. Der Frühling 2026 war in der Schweiz der drittwärmste seit Messbeginn. Laut Meteo Schweiz waren nur die Frühlinge 2011 und 2007 noch wärmer. Dieser Frühling gehörte zudem zu den trockensten seit Beginn der Aufzeichnungen. Je nach Region fielen 40-90% weniger Niederschläge als üblich. In Graubünden war es der trockenste seit 1901. Auch Österreich verzeichnete laut Geosphere Austria den trockensten Frühling seit Messbeginn vor 169 Jahren.
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3: Es geht eine halbe Stunde länger auf der A3, richtig kurz zwischen Wesen und dem Grenzertunnel. Dort blockiert ein Auto, das eine Panne hat, der rechte Streifen.
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4: Geniessen das Wochenende. Am Morgen noch so ein bisschen mit Luft zum Durchlüften und zum Durchschnaufen bis so 13, 14 Grad. Und nachher am Nachmittag heizt es auf, bis auf schwülwarme so 28, 29 Grad. Und vor allem am Sonntag, also auf den Nachmittag, eher mal sein, dass es gewittern kann. Es gibt immer mehr Wolken. Und das Gewitterrisiko ist vor allem auch Richtung Oberland.
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2: Diese Themen haben heute Schlagzeilen gemacht. Guten Abend.
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2: Für den Winterthurer Messerstecher hat die Bundesanwaltschaft Untersuchungshaft beantragt. Sie führt ein Strafverfahren wegen Verdachts auf mehrfachen versuchten Mord und Unterstützung einer terroristischen Organisation. Nun wird das Motiv für die Tat abgeklärt, teilt die Bundesanwaltschaft mit. Im Vordergrund steht aktuell ein terroristisch motivierter Anschlag. Hersteller von Tabakprodukten würden ganz bewusst auf Jugendliche abzielen, das sagt Markus Meury von der Stiftung Sucht Schweiz. Studien zeigen, dass neue Produkte meist dort auf den Markt kommen, wo der Zigarettenkonsum von Jugendlichen bereits zurückgeht, erklärt Meury.
3: Nach der neuesten Untersuchung zum Nikotinkonsum in der Schweiz haben wir festgestellt, dass die Jugendlichen vor allem Produkte mit Aromen konsumieren. Und das weiss auch die Industrie und macht jetzt darum überall Aromen rein.
2: Deshalb fordert Sucht Schweiz mehr Prävention. Beispielsweise durch ein nationales Verbot von fruchtigen und süßen Aromen in Tabakprodukten. Mehrere Polizeibeamte zeigen nach dem Fund einer Leiche im aargauischen Strengelbach Vergiftungserscheinungen. Die Polizei fand beim Einsatz am Morgen neben einer leblosen Person auch Chemikalien im Haus, bestätigt Katrin Wettstein von der Aargauer Kantonspolizei.
4: Bei diesen Chemikalien dürfte es sich um Blausäure handeln. Nach erster Erkenntnis dürfte die auch im Zusammenhang stehen mit der Todesursache. Zum aktuellen Zeitpunkt geht man von einem Suizid aus.
2: Das Gift dürfte sich verflüchtigt haben, sodass Einsatzkräfte, die nah an der Person waren, damit in Kontakt gekommen sein dürften. Das Bundesgericht bleibt dabei. 4 ehemalige Mitarbeiter der Gazprombank Schweiz sind schuldig wegen mangelnder Sorgfalt bei Finanzgeschäften. Beim Fall geht es um 10 Millionen Franken, die angeblich dem russischen Cellisten und Putin-Vertrauten Sergei Roldugin gehörten. Bei den Konteneröffnungen vor 12 Jahren gab es Hinweise, dass Roldugin Putin als Strohmann diente, so das Bundesgericht. Darum hätten die Banker genauer abklären müssen, ob das Geld wirklich dem Cellisten gehörte. Sie werden deshalb zu bedingten Geldstrafen verurteilt.
5: 3 weitere Schweizer Alpenpässe sind heute freigegeben worden. Furka, Grimsel und Nuffenen Pass sind seit heute offen, schreiben der Kanton Uri und der TCS. Noch geschlossen sind der Susten und der grosse St. Bernhard Pass.
2: Benzin ist nach dem Pfingstwochenende wieder leicht günstiger geworden. Wie der TCS mitteilt, liegt der Durchschnittspreis für einen Liter bleifrei 95 bei 1,91 Franken. Der Preis für Diesel liegt durchschnittlich bei 2,12 Franken pro Liter. Im Vergleich zur Zeit vor dem Irankrieg sind das beim Benzin 15% mehr und beim Diesel 20. Die Hoffnung auf einen neuen Waffenruhedeal sorgt aktuell für sinkende Ölpreise.
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6: Geniessen das Wochenende. Am Morgen noch so ein bisschen mit Luft zum Durchlüften und zum Durchschnaufen bis so 13, 14 Grad. Und nachher am Nachmittag heizt es auf bis auf schwülwarme so 28, 29 Grad. Und vor allem am Sonntag, also auf den Nachmittag, eher mal sein, dass es gewittert. Es gibt immer mehr Wolken. Und das Gewitterrisiko ist dann vor allem auch Richtung Oberland.
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2: Diese Themen haben heute Schlagzeilen gemacht. Guten Abend.
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2: Eltern, die in der Schweiz von Sozialhilfe leben, erhalten für ihre Kinder bald mehr Geld. Pro Kind wird der monatliche Grundbedarf um 50 Franken erhöht. Diesen Zuschlag hat die Konferenz der kantonalen Sozialdirektorinnen und Sozialdirektoren beschlossen. Mit dem Kinderzuschlag wollen die Kantone ein Zeichen gegen Kinderarmut setzen und ihre gesellschaftliche Teilhabe verbessern.
3: Die SVP kann in ihrem Abstimmungskampf um die 10 Millionen Schweiz Initiative vom Messerangriff in Winterthur profitieren. Das sagt Politologe Marc Bühlmann. Die SVP könne den gestrigen Angriff mit der eigenen Initiative verknüpfen und erhalte dadurch Medienaufmerksamkeit, so Bühlmann.
4: Es ist Werbung für die eigene Initiative und es kann allenfalls auch einen zusätzlichen Mobilisierungseffekt haben. Also Leute, die vielleicht eher nicht abstimmen wollen, gehen jetzt vielleicht eher abstimmen.
3: Für die Bekämpfung extremistischen Terrors brauche es aber den Informationsaustausch mit EU-Behörden, erklärt SP-Co-Präsidentin Mattia Meier. Genau das sei durch die SVP-Initiative jedoch gefährdet.
2: Hersteller von Tabakprodukten würden ganz bewusst auf Jugendliche zielen, das sagt Markus Meuri von der Stiftung Sucht Schweiz. Die letzte Untersuchung zum Nikotinkonsum in der Schweiz habe gezeigt, dass Jugendliche vor allem Tabakprodukte mit Aromen konsumieren, erklärt Meuri. Und das wisse die Industrie.
5: Die Konsequenz ist eben, dass die Jugendlichen so im Konsum von Tabak- und Nikotinprodukten eingezogen werden.
2: Deshalb fordert Sucht Schweiz mehr Prävention, beispielsweise durch ein nationales Verbot von fruchtigen und süßen Aromen in Tabakprodukten. Nach der Fußball-EM der Frauen und der Eishockey-WM der Männer wird die Schweiz bald Austragungsort eines weiteren Grossanlasses. Sie kann 2028 die Eishockey-Weltmeisterschaft der Frauen austragen. Das hat der Internationale Eishockey-Verband entschieden. Die Austragungsorte sind noch nicht bekannt. Die Entscheidung diesbezüglich fällt im Herbst. Mit der Heim-WM soll das Frauen-Eishockey in der Schweiz weiter gefördert werden.
6: Der Frühling 2026 war in der Schweiz der drittwärmste seit Messbeginn. Laut Meteo Schweiz waren nur die Frühlinge 2011 und 2007 noch wärmer. Dieser Frühling gehört zudem zu den trockensten seit Beginn der Aufzeichnung. Je nach Region fielen 40-90% weniger Niederschläge als üblich. In Graubünden war es der trockenste seit 1901.
2: Fast 1 Million Menschen haben das WM-Viertelfinale der Schweizer Hockey-Nazi gestern Abend gegen Schweden verfolgt. Laut SRF entspricht dies einem Marktanteil von knapp 80%. Im Vergleich, den WM-Finale gegen die USA im vergangenen Jahr haben rund 70.000 Menschen mehr geschaut.
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7: Geniesst das Wochenende, am Morgen noch so ein bisschen mit Luft zum Durchlüften und zum Durchschnaufen bis so 13, 14 Grad. Und nachher am Nachmittag heizt es auf, bis auf schwülwarme so 28, 29 Grad. Und vor allem am Sonntag, also auf den Nachmittag, eher mal sein, dass es kommt Gewitter. Es gibt immer mehr Wolken. Und das Gewitterrisiko ist dann vor allem auch Richtung Oberland.
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2: Diese Themen haben heute Schlagzeilen gemacht. Guten Abend.
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2: Für den Winterthurer Messerstecher hat die Bundesanwaltschaft Untersuchungshaft beantragt. Sie führt ein Strafverfahren wegen Verdachts auf mehrfachen versuchten Mord und Unterstützung einer terroristischen Organisation. Nun wird das Motiv für die Tat abgeklärt, teilt die Bundesanwaltschaft mit. Im Vordergrund steht aktuell ein terroristisch motivierter Anschlag. Hersteller von Tabakprodukten würden ganz bewusst auf Jugendliche abzielen, das sagt Markus Meury von der Stiftung Sucht Schweiz. Studien zeigen, dass neue Produkte meist dort auf den Markt kommen, wo der Zigarettenkonsum von Jugendlichen bereits zurückgeht, erklärt Meury.
3: Nach der neuesten Untersuchung zum Nikotinkonsum in der Schweiz haben wir festgestellt, dass die Jugendlichen vor allem Produkte mit Aromen konsumieren. Und das weiss auch die Industrie und macht jetzt darum überall Aromen drin.
2: Deshalb fordert Sucht Schweiz mehr Prävention. Beispielsweise durch ein nationales Verbot von fruchtigen und süßen Aromen in Tabakprodukten. Mehrere Polizeibeamte zeigen nach dem Fund einer Leiche im aargauischen Strengelbach Vergiftungserscheinungen. Die Polizei fand beim Einsatz am Morgen neben einer leblosen Person auch Chemikalien im Haus, bestätigt Katrin Wettstein von der Aargauer Kantonspolizei.
4: Bei diesen Chemikalien dürfte es sich um Blausäure handeln. Nach erster Erkenntnis dürfte die auch im Zusammenhang stehen mit der Todesursache. Zum aktuellen Zeitpunkt geht man von einem Suizid aus.
2: Das Gift dürfte sich verflüchtigt haben, sodass Einsatzkräfte, die nah an der Person waren, damit in Kontakt gekommen sein dürften. Das Bundesgericht bleibt dabei. 4 ehemalige Mitarbeiter der Gazprombank Schweiz sind schuldig wegen mangelnder Sorgfalt bei Finanzgeschäften. Beim Fall geht es um 10 Millionen Franken, die angeblich dem russischen Cellisten und Putin-Vertrauten Sergei Roldugin gehörten. Bei den Konteneröffnungen vor 12 Jahren gab es Hinweise, dass Roldugin Putin als Strohmann diente, so das Bundesgericht. Darum hätten die Banker genauer abklären müssen, ob das Geld wirklich dem Cellisten gehörte. Sie werden deshalb zu bedingten Geldstrafen verurteilt.
5: 3 weitere Schweizer Alpenpässe sind heute freigegeben worden. Furka, Grimsel und Nuffenen Pass sind seit heute offen, schreiben der Kanton Uri und der TCS. Noch geschlossen sind der Susten und der grosse St. Bernhard Pass.
2: Benzin ist nach dem Pfingstwochenende wieder leicht günstiger geworden. Wie der TCS mitteilt, liegt der Durchschnittspreis für einen Liter bleifrei 95 bei 1,91 Franken. Der Preis für Diesel liegt durchschnittlich bei 2,12 Franken pro Liter. Im Vergleich zur Zeit vor dem Irankrieg sind das beim Benzin 15% mehr und beim Diesel 20. Die Hoffnung auf einen neuen Waffenruhedeal sorgt aktuell für sinkende Ölpreise.
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6: Geniessen das Wochenende. Am Morgen noch so ein bisschen mit Luft zum Durchlüften und zum Durchschnaufen bis so 13, 14 Grad. Und nachher am Nachmittag heizt es auf, bis auf schwülwarme so 28, 29 Grad. Und vor allem am Sonntag, also für Nachmittag, eher ja mal sein, dass es kommt Gewitter. Es gibt immer mehr Wolken. Und das Gewitterrisiko ist dann vor allem auch Richtung Oberland.
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2: Diese Themen haben heute Schlagzeilen gemacht. Guten Abend.
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2: Eltern, die in der Schweiz von Sozialhilfe leben, erhalten für ihre Kinder bald mehr Geld. Pro Kind wird der monatliche Grundbedarf um 50 Franken erhöht. Diesen Zuschlag hat die Konferenz der kantonalen Sozialdirektorinnen und Sozialdirektoren beschlossen. Mit dem Kinderzuschlag wollen die Kantone ein Zeichen gegen Kinderarmut setzen und ihre gesellschaftliche Teilhabe verbessern.
3: Die SVP kann in ihrem Abstimmungskampf um die 10 Millionen Schweiz Initiative vom Messerangriff in Winterthur profitieren. Das sagt Politologe Marc Bühlmann. Die SVP könne den gestrigen Angriff mit der eigenen Initiative verknüpfen und erhalte dadurch Medienaufmerksamkeit, so Bühlmann.
4: Es ist Werbung für die eigene Initiative und es kann allenfalls auch einen zusätzlichen Mobilisierungseffekt haben. Also Leute, die vielleicht eher nicht werden abstimmen, gehen jetzt vielleicht eher abstimmen.
3: Für die Bekämpfung extremistischen Terrors brauche es aber den Informationsaustausch mit EU-Behörden, erklärt SP-Co-Präsidentin Mattea Meier. Genau das sei durch die SVP-Initiative jedoch gefährdet.
2: Hersteller von Tabakprodukten würden ganz bewusst auf Jugendliche zielen, das sagt Markus Meuri von der Stiftung Sucht Schweiz. Die letzte Untersuchung zum Nikotinkonsum in der Schweiz habe gezeigt, dass Jugendliche vor allem Tabakprodukte mit Aromen konsumieren, erklärt Meuri. Und das wisse die Industrie.
5: Konsequent ist eben, dass die Jugendlichen so im Konsum von Tabak- und Nikotinprodukten eingezogen werden.
2: Deshalb fordert Sucht Schweiz mehr Prävention, beispielsweise durch ein nationales Verbot von fruchtigen und süßen Aromen in Tabakprodukten. Nach der Fußball-EM der Frauen und der Eishockey-WM der Männer wird die Schweiz bald Austragungsort eines weiteren Grossanlasses. Sie kann 2028 die Eishockey-Weltmeisterschaft der Frauen austragen. Das hat der Internationale Eishockey-Verband entschieden. Die Austragungsorte sind noch nicht bekannt. Die Entscheidung diesbezüglich fällt im Herbst. Mit der Heim-WM soll das Frauen-Eishockey in der Schweiz weiter gefördert werden.
6: Der Frühling 2026 war in der Schweiz der drittwärmste seit Messbeginn. Laut Meteo Schweiz waren nur die Frühlinge 2011 und 2007 noch wärmer. Dieser Frühling gehört zudem zu den trockensten seit Beginn der Aufzeichnung. Je nach Region fielen 40-90% weniger Niederschläge als üblich. In Graubünden war es der trockenste seit 1901.
2: Fast 1 Million Menschen haben das WM-Viertelfinal der Schweizer Hockey-Nazi gestern Abend gegen Schweden verfolgt. Laut SRF entspricht dies einem Marktanteil von knapp 80%. Im Vergleich, den WM-Final gegen die USA im vergangenen Jahr haben rund 70.000 Menschen mehr geschaut.
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7: Geniesst das Wochenende. Am Morgen noch so ein bisschen mit Luft zum Durchlüften und zum Durchschnaufen bis so 13, 14 Grad. Und nachher am Nachmittag heizt es auf, bis auf schwülwarme so 28, 29 Grad. Und vor allem am Sonntag, also auf den Nachmittag, eher ja mal sein, dass es kommt Gewitter. Es gibt immer mehr Wolken. Und das Gewitterrisiko ist dann vor allem auch Richtung Oberland.